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1: Ich liebe dich.
2: 8 Minuten nach 2.

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1: Kurz nach 3:30.

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2: Gleich 10 vor 3.

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1: 4 Minuten vor 3.

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2: Gleich 10 vor 4.

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0: Mathematik klingt in meinen Ohren so.
1: Drei Kamele laufen bei 43 Grad durch die Wüste. Die Sonne steht auf 12 Uhr und bis zur nächsten Wasserstelle müssen die Kamele noch 4 Tage laufen. Berechne bitte Folgendes. Wie viele Körner Sand liegen am Timmendorfer Strand?
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1: Kurz nach 4:30.

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0: 7 Minuten vor 5.

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1: Der EU-Katastrophenschutzmechanismus steht seit 2001 für Hilfe und Unterstützung in Notfällen vieler Art in der EU und außerhalb bereit. 37 Länder arbeiten dabei zusammen. Das sind die 27 EU-Staaten und 10 weitere Teilnehmerstaaten, wie unter anderem Norwegen, Island und die Türkei. Kommissionssprecherin Anna Kaiser-Itkonen.
2: As is always the case,
1: beim EU-Katastrophenschutzmechanismus Verfahren und Rescue muss das Mitgliedsland um Hilfe bitten und wir nutzen unseren Pool an Ressourcen, um Hilfe zu schicken. Rescue ist die strategische Reserve der EU, wenn die eigenen Kräfte nicht mehr ausreichen, um etwa einer Naturkatastrophe zu begegnen. Über Rescue stehen unter anderem Löschflugzeuge, medizinische Vorräte, Einsatzkräfte und logistische Unterstützung bereit. Auch in Spanien und Frankreich unterstützt die EU aktuell bei der Bekämpfung der verheerenden Waldbrände. Beide Länder hatten Ende vergangener Woche zum wiederholten Mal in diesem Jahr den EU-Katastrophenschutzmechanismus aktiviert. Die Verantwortung bei der Bekämpfung der Waldbrände liegt bei den nationalen Behörden. Wir stehen in sehr engem Kontakt und für jegliche Hilfe müssen wir erst angefragt werden und treten dann in Aktion. Das EU-Zentrum für Notfallmaßnahmen steht außerdem bereit, um die Einsätze mit den Mitgliedstaaten, die Unterstützung brauchen, zu koordinieren. Hilfe kommt auch aus dem Weltall. Der Copernicus-Satellitendienst gilt als das Auge der EU auf die Erde. Über Copernicus stehen zum Beispiel Karten zur Verfügung, die die Einsatzkräfte vor Ort bei ihrer Arbeit unterstützen.

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2: Mit Michael Miem. Nach Informationen aus pakistanischen Sicherheitskreisen halten dortige Geheimdienstquellen eine begrenzte Bodenoffensive der USA im Iran für zunehmend wahrscheinlich. Demnach stütze sich diese Einschätzung auf militärische Beobachtungen. Eine offizielle Bestätigung für ein solches Vorgehen der USA gibt es bislang jedoch noch nicht. Der E-Auto-Hype kühlt sich weltweit ab. Das Wachstum ist geringer als in den vergangenen Jahren ausgefallen. Demnach wurden im ersten Halbjahr rund 6,6 Millionen reine E-Fahrzeuge neu zugelassen. Ein Plus von 9% gegenüber dem Vorjahr. Der Markt wächst zwar weiter, das Tempo hat sich aber spürbar verlangsamt. Im Gesundheitshandwerk bleiben bundesweit viele Stellen unbesetzt. Besonders betroffen sind Augenoptiker, Hörakustiker sowie Orthopädie und Zahntechniker. Einer Studie zufolge konnten 2025 im Durchschnitt mehr als 4.300 offene Stellen nicht besetzt werden. Den größten Mangel gibt es in der Augenoptik und der Hörakustik, wie aus der Studie weiter hervorgeht. Mercedes-Benz hat seine Erwartungen für das laufende Jahr nach unten korrigiert. Zwar fiel das operative Ergebnis im zweiten Quartal besser aus als im Vorjahr, doch der Absatz im Kerngeschäft mit Pkw entwickelte sich schwächer als erhofft. Der Autobauer rechnet deshalb nicht mehr mit einem Verkaufsvolumen auf Vorjahresniveau. Nach Volkswagen und Audi ist es bereits die nächste Prognosesenkung in der deutschen Autoindustrie. Nach dem Fund von zwei Leichen in Ortrand in Südbrandenburg ermittelt die Staatsanwaltschaft gegen einen 80-Jährigen wegen des Verdachts des Totschlags. Die beiden Opfer, ein 57-jähriger Mann und eine 45-jährige Frau, wurden erschossen. Der Tatverdächtige wurde auf dem Grundstück schwer verletzt aufgefunden. Wie es zu der Tat kam, ist bislang noch unklar. Nach den schweren Waldbränden im Südwesten Frankreichs können rund 15.000 Menschen wieder in ihre Häuser zurückkehren. Betroffen sind die Orte bei Biscarrosse, wo die Feuerwehr das Feuer inzwischen unter Kontrolle gebracht hat. Auch im größeren Brandgebiet bei Bordeaux blieb die Lage zuletzt stabil. Nach Angaben der Behörden hat sich das Feuer dort seit rund 2 Tagen nicht weiter ausgebreitet.

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1: Der EU-Katastrophenschutzmechanismus steht seit 2001 für Hilfe und Unterstützung in Notfällen vieler Art in der EU und außerhalb bereit. 37 Länder arbeiten dabei zusammen. Das sind die 27 EU-Staaten und 10 weitere Teilnehmerstaaten, wie unter anderem Norwegen, Island und die Türkei. Kommissionssprecherin Anna Kaiser-Itkonen.
2: As is always the case,
1: beim EU-Katastrophenschutzmechanismus Verfahren und Rescue muss das Mitgliedsland um Hilfe bitten und wir nutzen unseren Pool an Ressourcen, um Hilfe zu schicken. Rescue ist die strategische Reserve der EU, wenn die eigenen Kräfte nicht mehr ausreichen, um etwa einer Naturkatastrophe zu begegnen. Über Rescue stehen unter anderem

Löschflugzeuge, medizinische Vorräte, Einsatzkräfte und logistische Unterstützung bereit. Auch in Spanien und Frankreich unterstützt die EU aktuell bei der Bekämpfung der verheerenden Waldbrände. Beide Länder hatten Ende vergangener Woche zum wiederholten Mal in diesem Jahr den EU-Katastrophenschutzmechanismus aktiviert. Die Verantwortung bei der Bekämpfung der Waldbrände liegt bei den nationalen Behörden. Wir stehen in sehr engem Kontakt und für jegliche Hilfe müssen wir erst angefragt werden und treten dann in Aktion. Das EU-Zentrum für Notfallmaßnahmen steht außerdem bereit, um die Einsätze mit den Mitgliedstaaten, die Unterstützung brauchen, zu koordinieren. Hilfe kommt auch aus dem Weltall. Der Copernicus-Satellitendienst gilt als das Auge der EU auf die Erde. Über Copernicus stehen zum Beispiel Karten zur Verfügung, die die Einsatzkräfte vor Ort bei ihrer Arbeit unterstützen.

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4: Mit Michael Miem. Nach Informationen aus pakistanischen Sicherheitskreisen halten dortige Geheimdienstquellen eine begrenzte Bodenoffensive der USA im Iran für zunehmend wahrscheinlich. Demnach stütze sich diese Einschätzung auf militärische Beobachtungen. Eine offizielle Bestätigung für ein solches Vorgehen der USA gibt es bislang jedoch noch nicht. Der E-Auto-Hype kühlt sich weltweit ab. Das Wachstum ist geringer als in den vergangenen Jahren ausgefallen. Demnach wurden im ersten Halbjahr rund 6,6 Millionen reine E-Fahrzeuge neu zugelassen, ein Plus von 9% gegenüber dem Vorjahr. Der Markt wächst zwar weiter, das Tempo hat sich aber spürbar verlangsamt. Im Gesundheitshandwerk bleiben bundesweit viele Stellen unbesetzt. Besonders betroffen sind Augenoptiker, Hörakustiker sowie Orthopädie und Zahntechniker. Einer Studie zufolge konnten 2025 im Durchschnitt mehr als 4.300 offene Stellen nicht besetzt werden. Den größten Mangel gibt es in der Augenoptik und der Hörakustik, wie aus der Studie weiter hervorgeht. Mercedes-Benz hat seine Erwartungen für das laufende Jahr nach unten korrigiert. Zwar fiel das operative Ergebnis im zweiten Quartal besser aus als im Vorjahr, doch der Absatz im Kerngeschäft mit Pkw entwickelte sich schwächer als erhofft. Der Autobauer rechnet deshalb nicht mehr mit einem Verkaufsvolumen auf Vorjahresniveau. Nach Volkswagen und Audi ist es bereits die nächste Prognosesenkung in der deutschen Autoindustrie. Nach dem Fund von zwei Leichen in Ortrand in Südbrandenburg ermittelt die Staatsanwaltschaft gegen einen 80-Jährigen wegen des Verdachts des Totschlags. Die beiden Opfer, ein 57-jähriger Mann und eine 45-jährige Frau, wurden erschossen. Der Tatverdächtige wurde auf dem Grundstück schwer verletzt aufgefunden. Wie es zu der Tat kam, ist bislang noch unklar. Nach den schweren Waldbränden im Südwesten Frankreichs können rund 15.000 Menschen wieder in ihre Häuser zurückkehren. Betroffen sind die Orte bei Biscarrosse, wo die Feuerwehr das Feuer inzwischen unter Kontrolle gebracht hat. Auch im größeren Brandgebiet bei Bordeaux blieb die Lage zuletzt stabil. Nach Angaben der Behörden hat sich das Feuer dort seit rund 2 Tagen nicht weiter ausgebreitet.
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0: Good morning live, buenos dias, Gran Canaria, einen wunderschönen guten Morgen. Wir haben Mittwoch, den 29. Juli 2026, 9:01:49 und ihr hört das Radiofrühstück auf Mix Radio Gran Canaria im Studio für euch. Der Mr. Wackelkontakt.
1: Oh.
0: Und ja. Meine Wenigkeit bei Abel, wir beide sagen einen wunderschönen guten Morgen.
1: Also ich hätte es nicht schöner sagen können.
0: Nein, auf keinen Fall.
1: Das muss ich mal an dieser Stelle ganz deutlich und ausdrücklich sagen. Auch wenn du dich räusperst, ich hätte es nicht schöner sagen können oder anmoderieren können.
0: Nein.
1: Auch eine, was ist denn hier los?
0: Dein Handy.
1: Das war eine
0: Schnaps.
1: Ja. Auch einen wunderschönen guten Morgen natürlich. Jetzt muss ich erstmal das Handy auf leise stellen.
0: Das wäre für einen Vorteil.
1: So, auch ein wunderschönen, heute läuft alles schief. Ist heute Freitag der 13.
0: Habe ich heute auch schon gedacht.
1: Weil was ich heute schon erlebt habe.
0: Ich auch.
1: Also einen wunderschönen guten Morgen erstmal. Es ging ja schon los, dass ich in den 6 Jahren, wo ich mit dir moderieren darf, das sind jetzt 6 Jahre übrigens, ne? Ich das zweite Mal vom Radiowecker geweckt worden bin. Sonst bin ich immer schon hellwach. Ich hätte verschlafen.
0: Ja.
1: Also du siehst, was los ist.
0: Hör mal, siehst du mich eigentlich? Deine Brille ist...
1: Die ist gerade angelaufen, die ist beschlagen, ja. Das liegt, weil du so heiß bist. So hot. Ist meine Brille ist auch noch beschlagen. Es ist eine Luftfeuchtigkeit hier in diesem Raum. Das
0: ja,
1: ist
0: du siehst mich ja eigentlich.
1: Aber ist es ja auch nicht wichtig, dich zu sehen, sondern zu hören.
0: Sehr
1: heute.
0: Gut,
1: wir sind im Radio, meine Liebe.
0: Klar.
1: Nichtsdestotrotz, oder gerade deswegen, auch wenn ihr mich nicht unter uns nicht sehen könnt, können Sie uns mit Sicherheit hören. Und warum? Weil ihr 101,1 FM oder 104,8 FM eingeschaltet habt. Oder ihr seid wie immer im Web unterwegs unter www.mixradio.eu. Und heute habe ich ja gepostet, wir versuchen euch wie immer gute Laune zu vermitteln, etwas Spaß zu haben. Und natürlich gibt es ganz super Musik, die Bärbel auf den Teller legt.
0: Ich habe Musik rausgesucht zwischen 60 und 70. Jahre.
1: Das sind 60 und 70er Jahre.
0: Also die ersten Stunde 60er Jahre sowas, 65, 68 und dann zweite Stunde 70er Jahre. Außer unserer Künstlerecke natürlich.
1: Ja, die Künstlerecke,
0: ja,
1: die ist ein bisschen moderner, oder?
0: Ja.
1: Ein wenig.
0: Ja.
1: Ansonsten, was gibt es noch zu sagen? Du bist wieder dran. Homepage und alles Mögliche und so, was wir halt immer so von uns geben am Mittwoch.
0: Sagst du heute nicht?
1: Ja, ich habe doch schon gesagt, 101,1 FM und alles angesagt.
0: Mm-hmm.
1: Was fehlt denn da noch?
0: Homepage.
1: Homepage kommst doch du erst. Und dann sage ich Homepage. Bist noch nicht wach.
0: Doch, du, weißt du, du bist unkonzentriert,
1: ja,
0: weil
1: du sagst
0: nichts sehen kannst.
1: Du sagst, wir sind unterwegs.
0: Ja, also, und
1: du bist
0: wir
1: dran.
0: Sind natürlich auf den sozialen Netzwerken vertreten.
1: Ja, siehst du.
0: Instagram-Account lautet mixradio_fm und mixradio Gran Canaria New Generation, so benennen wir uns bei Facebook. Und du machst jetzt erstmal deine Brille sauber. Das irritiert mich, wenn du mich angelaufen hast.
1: Also ich sage jetzt ganz kurz, wenn es alles zu schnell ging, der kann natürlich alles wieder mal auf unserer wunderbaren Homepage nachlesen oder auch nachschauen. Warum sage ich beides?
0: Weil du es kannst.
1: Nein, nachlesen, weil da natürlich was zu lesen ist und nachschauen, weil Bilder drauf sind.
0: Ah!
1: Du bist dran.
0: Wir schauen noch raus. Ja, mach
1: ja,
0: jetzt
1: ich
0: mal
1: kann
0: deine
1: nicht rausschauen, und wenn die Brille...
0: Ja, das stimmt. Also ich schaue für dich raus. Und zwar, wir haben absolutes Traumwetter heute Morgen schon. Jetzt sehe ich dich, jetzt
1: ist es doch
0: ganz anders.
1: Jetzt siehst du mich.
0: Ja, also, grauer, leicht grauer Himmel, aber vielleicht wird er noch blau.
1: Naja.
0: Aber es ist absolut windstill, aber wirklich absolut windstill. Warm wird es heute und
1: warm.
0: Es hieß es ja, die Wärmewarnung, die kommt um... Heute um Mittwoch um 11 fängt es an, heiß zu werden.
1: Ja.
0: Wurde aber verschoben, ich habe es aber vorausgesagt, auf morgen.
1: Was, wird es morgen noch wärmer?
0: Ab 11. Weil heute soll das auf 11 warm werden.
1: Wir
0: beruhigen uns jetzt und hören dich.
1: Mich hören wir?
0: Ja.
1: Mit einem, ach ja, ich sehe es. Das ist, da habe ich einen Mix gemacht und zwar... Ein Tradition, wissen ja, weißt du ja, was ist es, ne? Also
0: ja,
1: es ist,
0: ja,
1: also
0: ja.
1: Ist in dem Fall ein schottischer Tradition. Habe ich gemischt mit Rockabilly-Akkorde.
0: Ja.
1: Dann mal so einen Text drüber geschrieben. Und an diesem Punkt auch mal erwähnt, die Gitarre ist auch live eingespielt. Also nix KI oder so, ich sag's immer wieder. Und das Ganze habe ich dann genannt Scottish Rockabilly.
0: Wir hören es uns an und geht relativ lang für einen Rockabilly.
1: Es ist ja nicht nur ein Rockabilly, weil da die Tradition hier rein. Das ist ja so, diese Übergänge. Ach, du hörst es.
0: Ja,
1: oder ihr hört es einfach.
0: Komm,
1: rein.
0: Bla.

0: Irgendwie klingt es ein bisschen eingebildet.
1: Was denn?
0: Die letzten Sätze.
1: Eingebildet? Warum eingebildet? Das ist einfach American Slang, weißt du?
0: Ich
1: ist das
0: so eingebildet.
1: Neulich habe ich getrunken in Hofbräuhaus ein Weizenbier mit einem Schaumwurm drauf. Und als ich getrunken habe, es hat gemacht klack, klack.
0: Klack, klack.
1: So.
0: Auf geht's.
1: Auf geht's. Wen es zu heiß ist, kann ich nur empfehlen, ins Wasser heute zu gehen. Allerdings sollte er dabei beachten, Ebbe und Flut, und die sagen wir jetzt durch.
0: Gott, war das ein Übergang.
1: Ja, jetzt kommst du.
0: Alter,
1: ja.
0: Fall, Halleluja.
1: Und zwar, die erste Flut war bereits, die haben wir schon hinter uns, 2 Uhr. Heute Nacht, genau genommen, um 2 Uhr und 3 Sekunden. Die erste Ebbe haben wir auch schon hinter uns hier im Süden. Die war nämlich um 8.05 Uhr. Und dann erwartet uns nochmal eine Flut um 14.15 Uhr. Und eine Ebbe heute am späten Abend. Und da ist schon die Sonne ist noch leicht da. Also im Sonnenuntergang kann man heute spazieren gehen. Und zwar um 20.33 Uhr ist die Ebbe. Und jetzt sage ich euch warum. Weil den Arbeitstag hat die Sonne heute begonnen um 7.22 Uhr und wird ihn beenden um 20.53 Uhr. Also wenn um 20.33 Uhr die Ebbe ist am Meer und um 20.53 Uhr die Sonne untergeht, was heißt das? Man hat 20 Minuten im Sonnenuntergang am Meer spazieren zu gehen.
0: Das ist doch romantisch.
1: Das ist doch mal was, ne? Mondaufgang 21.06 Uhr und verlassen hat uns bereits schon nämlich um 7.04 Uhr. Faul, ne? Richtig faul heute der Mond.
0: Ja,
1: ist das du?
0: Du musst
1: ja auch mal
0: voll Mond.
1: Voll ist er auch noch gewesen.
0: Ja.
1: Uiuiui.
0: Hast du es heute Nacht nicht gesehen?
1: Und ich habe aber trotzdem geschlafen wie ein Murmeltier.
0: Ich habe ganz schlecht geschlafen.
1: So.
0: Ich komme.
1: Natürlich, du darfst auch mal was sagen. Du hast Redeanteile in dieser Sendung.
0: Das weiß ich nicht. So, Luftqualität, die ist akzeptabel. Sie ist besser als gestern.
1: Ja, eben.
0: Gestern war sie mittel.
1: Gestern war ich nicht da.
0: Aber man kann ja wenigstens mal zuhören.
1: Ist dir aufgefallen, dass die Luftqualität mit uns gewandert ist? Früher haben wir dienstags moderiert, da war immer Dienstag akzeptabel. Ja. Jetzt moderieren wir Mittwoch zusammen, jetzt ist es mittwochs akzeptabel. Was heißt, wir sind akzeptabel.
0: Wir sind akzeptabel. Dann UV-Index, der wird gegen 12 Uhr wieder auf 10 gehen, also extrem. Also viel trinken, Hitze meiden und am besten im Kühlschrank sitzen. Das ist ein guter Tipp.
1: Naja. Ja.
0: Dann Niederschlag wird heute nicht erwartet.
1: Da das ist wunderbar.
0: Du, ich lehne mich da wirklich raus. Normalerweise bin ich ja vorsichtig geworden, was Regen angeht und so. Aber heute sage ich es, kein Niederschlag.
1: Kein Niederschlag, kein Hagel, kein Schnee?
0: Nein.
1: Okay.
0: Dann haben wir eine Sichtweite 28 Kilometer, also absolut klare Sicht. Das muss man unterschreiben, habe ich heute Morgen.
1: Nee, ich hatte keine klare Sicht.
0: Ach so, ja, du bist ja leicht
1: gehandicapt.
0: Dann Luftfeuchtigkeit.
1: Extrem.
0: Wundert mich, habe ich jetzt nur 66%.
1: Ich glaube es nicht. Also entweder ist mein Organismus durcheinander geraten. Mhm. Ich schwitze, es ist nass, die Scheiben waren mit Spaß. Also ich finde, es ist eine hohe Luftfeuchtigkeit
0: bei heute. Bei mir waren die Scheiben jetzt gar nicht nass. Das ist komisch.
1: Dann, du hast ja dein Auto gar nicht aufgebracht. Mehr sage ich nicht.
0: Weil die blöde Batterie leer war.
1: Ja, es gibt noch einen sozusagen mechanischen Schlüssel.
0: Habe ich ja, aber bis ich denn, ich habe meinen hier, guck mal, mein
1: Hast du den Finger dabei abgebrochen, den Schlüssel rauszukriegen?
0: Dann haben wir Vollmond. Ja, du wunderst dich, weil er heute müde ist. 100% Vollmond.
1: Heute? Also nicht gestern Nacht.
0: Nein, heute.
1: Also schlafe ich heute Nacht erst schlecht. Alles richtig gemacht.
0: Ja. Und der nächste Vollmond ist Folge denn wieder in 30 Tagen.
1: Oh.
0: So, dann schauen wir mal rund um die Insel. Und zwar im Moment in Maspalomas 23 Grad, aber gefühlt mehr.
1: Ja.
0: Dann Las Palmas 21 Grad, Agaite 21 Grad, Atenada 17 Grad, Inarrucas 19 Grad, Teror 18 Grad, Tejeda 16 Grad und in Mogán 23 Grad.
1: So schaut's aus.
0: So schaut's aus. Und wir fliegen aufs Festland und es wird nicht besser auf dem Festland, es wird immer heißer, heißer, heißer. Ha. Und zwar in Madrid. Sonne 38 Grad, Barcelona Sonne 33 Grad, Bilbao Sonne 28 Grad. In A Coruña haben wir teilweise Bewölkung bei angenehmen 23 Grad.
1: Da gehen wir hin.
0: In Vigo haben wir auch Bewölkung bei 24 Grad, jetzt wird es wieder warm. Und zwar Salamanca Sonne 35 Grad, in Badajoz Sonne 37 Grad, Ciudad Real 39 Grad. Sevilla Sonne 36 Grad, Malaga Sonne 30 Grad, Almeria Sonne 31 Grad, in Murcia Sonne 36 Grad, Valencia Sonne 32 Grad und auch auf Palma de Mallorca Sonne 33 Grad und in Las Palmas, ja, da ist es wieder angenehm.
1: Hm?
0: 26 Grad bei Bewölkung.
1: Naja.
0: Na ja.
1: Also es könnte auch so eine schwüle Hitze dann sein.
0: Ja, Mann. Immerhin.
1: Ja.
0: Gegen 38, 39 Grad, was wir morgen erwarten. werden sollten, könnten.
1: Ui.
0: Dann eine Zugspitze.
1: Ich sag euch mal was. Wenn ich es finde, sage ich es euch. Pass auf. Also eine Zugspitze ist es heute richtig angenehm, finde ich.
0: Hä?
1: Ja. Zugspitze ist morgens leicht bewölkt bei Temperaturen um 9 Grad. Ist doch angenehm.
0: Ja.
1: 9 Grad, wir hatten vor 2 Wochen noch Schnee da oben. Im weiteren Verlauf des Tages ist es mittags und noch abends überwiegend dicht bewölkt und die Temperaturen liegen zwischen 10 und 12 Grad. Das ist doch eine richtige Abkühlung. Was willst du denn?
0: Weiter.
1: Nachts bedeckt Einzelwolken den Himmel bei Tiefstwerten um 8 Grad. Mit Böen ist natürlich auch zu rechnen zwischen 22 und 35 km/h.
0: Das hast du.
1: Ja.
0: Jetzt sollten wir uns mal nachher zusammensetzen, ob wir beide von der gleichen Zugspitze reden.
1: Aber was ich jetzt noch nachschieben darf, weil du hast es mir einfach übergangen, ist das Wetter hier bei uns, das haben wir nämlich noch gar nicht gesagt.
0: Ich habe dich gefragt, ob ich drankomme, und hast du gesagt, ja, du hast alles gesagt.
1: Nein, ich habe gesagt, du hast auch Redeanteile.
0: Nein, normalerweise kommst du.
1: Also jetzt passt auf, liebe Leute, wir schieben es jetzt nach, weil wir sind ja sehr, sehr aufmerksam heute. Im Maspalomas ist tagsüber wolkenlos und die Temperaturen liegen zwischen 22 und 29 Grad und das sind Schattentemperaturen. Nachts ist klar bei Temperaturen um 24 Grad, also es kühlt nicht gerade sehr runter, würde ich sagen. Mit Böen ist immer wieder mal zu rechnen zwischen 13 und 26 km/h. Jetzt darfst du wieder.
0: Ja, ich setze auch noch was nach bei der Zugspitze.
1: Was willst du?
0: Weil es hier nämlich gewittrig ist.
1: Das sagst jetzt du.
0: Sagt mein Wettervorhersage und die sagen Gewitter auf der Zugspitze, Gewitter, Regen, Sonnenwolken, alles bei 12
1: Grad. Ein Mix, ein Aprilwetter.
0: Ja.
1: Im Juli.
0: Du hast keinen Ton von Regen und Gewitter gesagt.
1: Nein, weil ich die positiven Nachrichten vermittle und du bist für die etwas negativeren. Weil wenn man schlechtes Wetter sagt, das ist ja, verstehst du?
0: Ja, ja.
1: Früher war das ja so, das haben sich ja dann alle aufgeregt, da hat man ja den Hoch Männernamen und den Tiefs immer Frauennamen gegeben und das darf man jetzt nicht mehr. Jetzt wechselt man ab oder macht es umgekehrt inzwischen. Mhm. Aber bei uns bleibt's. Für das positive Wetter der Mann, für das negative Wetter du die Frau.
0: Gut, Zürich 35 Grad, Sonne pur. In Freiburg Sonne 36 Grad, Stuttgart Sonne 35 Grad, Karlsruhe Sonne 36 Grad. In Frankfurt auch da Sonne 35 Grad, das ist aber auch verflucht hart.
1: Ja.
0: Alter Falter,
1: richtig du. Warm, ne, in Ruhl, Deutschland.
0: Holy moly, du. Dann haben wir in Köln Sonne 34 Grad, in Kassel Sonne 34 Grad, Hannover Sonne 32 Grad, Hamburg Sonne 30 Grad, in Kiel Sonne 29 Grad, Rostock ab und zu mal ein Wölkchen bei 29 Grad. Auch in Berlin haben wir teilweise bewölkt bei 30 Grad, Magdeburg wieder Sonne pur in 32 Grad, Leipzig, da haben wir auch Sonne bei 31 Grad, in Dresden Sonne 32 Grad, and now your turn.
1: München. Jetzt passt's mal auf, liebe Münchner und Münchnerinnen. Was sagst du mir alles jetzt? In München gibt es den ganzen Tag lockere Bewölkung. Das ist ja locker, das ist ja nix, ne?
0: Ja.
1: Bei Werten, also in der Früh ist losgegangen mit 17 Grad und dann geht das Thermometer hoch auf 33 Grad in München.
0: Hab ich auch.
1: Oh ja. Nachts verdecken einzelne Wolken den Himmel bei Temperaturen um 21 Grad und mit Böen, ach komm. Nee, 11 zwischen 11 und 17 km/h, da reden wir gar nicht drüber. Also, heute wird es voll sein in den Biergärten, das kann ich euch versprechen.
0: Auf jeden Fall, auch in den in Wien,
1: da
0: wird der Heurigen voll sein und zwar bei Sonne 34
1: Grad. Nein, das ist nicht korrekt. Was? Der Heurige wird nicht voll sein, du bist im Heurigen vielleicht voll.
0: Im Heurigen, ja. Dann haben wir in Salzburg Sonne 33 Grad. Oh, Frankreich, die Chance auch bei 38 Grad, Luxemburg 34 Grad, Brüssel 34 Grad Sonne und in Amsterdam 31 Grad Sonne. Also das sind auch schon Temperaturen, alter Schwede.
1: Ich würde mal sagen, ich fasse es mal zusammen.
0: Fass es zusammen.
1: Wir haben Sommer.
0: So kann man es formulieren.
1: Man kann es einfach sagen, wir haben Sommer.
0: Ja. Daraufhin, we want a boogie.
1: Ja.
0: Okay.

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0: Blue. So, wir kommen zu Glückwünschen, und zwar Geburtstagen, Geburtstags... Kindergeburtstags, Menschengeburtstagsserie, Geburtstagspflanzen und natürlich Geburtstagssachen und ganz wichtig, unsere Geburtstagsaußerirdische.
1: Ja.
0: Wir sagen Felicidades, herzlichen Glückwunsch.
1: Jawohl. Und Außerirdische gibt es ja inzwischen eine Menge hier, das ist ja bewiesen.
0: Ja, absolut.
1: Du brauchst ja bloß mal so die ganzen Headlines jetzt so durchlesen, ob das Politiker sind oder über die WM oder was
0: ja,
1: da alles so.
0: Alles dabei.
1: Das klingt alles irgendwie nicht mehr irdisch.
0: Ja,
1: also für mich zumindest.
0: Absolut.
1: Ja.
0: Ich lese hier gerade in der Welt, FIFA-Chef Infantino will Teile der WM verkaufen.
1: Ja.
0: Auch ein Außerirdischer.
1: Ach, ja, es wird ja immer kommerzieller. Aber das wissen wir ja, was ich mich immer wundert, alle regen sich über alles auf und dann laufen sie trotzdem hin. Es ist schon komisch,
0: ja,
1: ne?
0: Ja, zum Fußball laufst du natürlich auch hin.
1: Nicht hinlaufen, ja, aber trotzdem schauen doch Millionen da trotzdem das. Ist ja klar, weil es ist einfach ein Ereignis, ne? Und trotzdem, ja, regt sich jeder auf so ein, ja, bisschen. Aber egal, wir regen uns nicht auf, sondern,
0: nein,
1: freuen uns über den Namenstag oder Namenstage. Eigentlich ist ein Namenstag für die Einzelperson und wenn mehrere, dann haben sie auch einen Namenstag. Also nicht Tage, sondern Namenstag. Es bleibt dabei. Ja, man muss ja drüber nachdenken, was man für einen Quatsch sagt, oder?
0: Ja,
1: ab und
0: auf
1: so
0: jeden Fall. Ja.
1: Also wir gratulieren der Martha, Olaf, Ladislaus und Flora.
0: Herzlichen Ladislaus?
1: Ladislaus.
0: Russischer Name, oder?
1: Ja, oder tschechisch, kann ja auch sein. Oder auf jeden Fall dort. Ich kenne einen Ladislaus. Und zwar, du hast vorhin den Scottish Rockabilly gehört.
0: Ja.
1: Und es hat der Ladi, der Ladislaus, ist der Produzent von diesem Song gewesen.
0: Irgendwie ein hübscher Name, Ladislaus.
1: Ja, gut. Der ist in Tutzing, das Studio, wenn du mal hingehen möchtest. Ja. Ein Tscheche allerdings.
0: Du
1: also kein,
0: auch
1: kein
0: Ladislaus.
1: Russe. Hm? Ladislaus, Ladi, wir nennen ihn alle Ladi.
0: Ja.
1: Resttage. Resttage haben wir noch 156.
0: Und immer noch keine Lebkuchen bei Lidl oder Aldi.
1: Ja, aber jetzt im September.
0: Es ist ja gut, es ist...
1: September,
0: bald August,
1: im September gibt es schon. Das sind in Sekunden 13.478.400, in Minuten, wer es wissen möchte, 224.640, in Stunden 3.744 und in Prozenten sind es schwache 42,74% noch. Und jetzt kommt, jetzt haben wir heute wieder eine Schnapszahl, weil wenn wir von den 156 Tage 45 Tage ausklammern, also 22 Samstage, 22 Sonntage und ein Feiertag, dann bleiben übrig 111 Tage nur noch. Schnapszahl.
0: Wahnsinn.
1: Oder Engelszahl, je nachdem, wie man darüber... Es gibt ja diese Zahlen, ne? Nennt man Schnapszahlen oder Engelszahlen. Kannst du mal recherchieren.
0: Ja.
1: Und natürlich haben wir heute auch wieder kuriose Feiertage. Ich habe allerdings nur 4 gefunden. Und du?
0: 5.
1: Warum hast du 5? Bist du wirklich beim 29. Juli?
0: Ja.
1: Wieso hast du einen mehr?
0: Weil ich besser recherchiere als du.
1: Boah, jetzt pass mal auf. Der erste ist Tag der Lasagne. Finde ich nicht kurios, aber super.
0: Den habe ich auch.
1: Den finde ich klasse.
0: Ja.

0: Dann Tag des Lippenstifts.
1: Hab ich auch.
0: Dann müssen wir heute fast noch spielen. Lucky Lips, okay.
1: Das sollte man spielen.
0: Lucky Lips, ja, sollte man spielen. Ja. Und dann Internationaler Tag des Tigers.
1: Habe ich auch.
0: Dann müssen wir den Tiger spielen.
1: Rettet die Tiger. Und zwar seit 2011 ruft der 29. Juli als Internationaler Tag des Tigers zum Schutz der Großkatzen auf.
0: Spielen wir aber nicht Tom Jones deswegen. So, Tag des Rings in der USA. Also die feiern auf den Ring. Hast du auch?
1: Habe ich auch.
0: Und jetzt kommt der fünfte, den ich nicht habe.
1: Ja, und zwar, es ist Chicken Wing Tag.
0: Ja, also sowas würde ich nicht feiern.
1: Der US-amerikanische National and International Chicken Wing Day.
0: Wings.
1: Wing.
0: Flügel.
1: Ja.
0: Okay.
1: Ja.
0: Guten Appetit.
1: Guten Appetit.
0: Jetzt geht's weiter.
1: Chris Andrews, Brady Belinda.

0: Granada mit Marina.
1: Das haben wir auch noch nicht vorgestellt, ne?
0: Fällt mir grad. Nee, haben wir noch nicht.
1: Haben wir noch nicht. Nee. Ich überlege immer, weil heute stellen wir Künstlerinnen und Künstler 292, glaube ich, vor. Oh. Oder 93. Ja. Ungefähr, so einen Dreh rum. Aber in Rocco haben wir noch nicht vorgestellt. Was wir jetzt aber vorstellen, ist eine kuriose Netznachricht.
0: Kannst
1: wieder.
0: Du den überhaupt lesen?
1: Ist die Brille schon wieder angelaufen?
0: Leicht. Kann man lesen mit
1: Ja, ich
0: Ahnung.
1: Schon.
0: Ah, okay.
1: Ne? Das ist Profi. Verstehst du? Profi. Mehr sage ich nicht. Und zwar, fataler Fehler. 17-Jährige sollte am Knöchel operiert werden. Als sie aufwacht, fehlt plötzlich etwas ganz anderes. Jetzt können wir froh sein, dass es ein
0: das
1: Mädel war.
0: Dass es kein Mann war, ja.
1: Ja, weil es da fehlen hätte. Und das Ganze ist passiert in Frankreich.
0: Okay.
1: Stellt euch vor, man geht, in dem Fall Frau, aber man geht in die Klinik, um dort seinen Knöchel operieren zu lassen, der einen schon seit Jahren plagt. Scheinbar verläuft alles nach Plan. Man wird aufgenommen, fertig für die OP gemacht und dann mit Hilfe einer Narkose in das Land der Träume geschickt. So weit, ja. So gut, doch?
0: Ja. Ne?
1: Doch als man aufwacht, merkt man, dass etwas nicht stimmt. Auf einmal fehlen Zähne.
0: Zähne?
1: Ja, das ist das dramatische Schicksal einer 17-jährigen Französin. Wir klären auf. Ein Knöchel soll zu operiert werden und die Zähne haben gefehlt. Krass, oder?
0: Wie kann denn sowas passieren?
1: Das klären wir jetzt mal auf. Es war Freitag, der 10. Juli, also nicht 13. Juli, als das Mädchen gemeinsam mit ihrer Mutter in die Klinik Franzosen, verzeiht es mir, Côte d'Opale, oder wie immer das ausgesprochen wird, im Nordwesten von Frankreich eincheckte. Schon seit vielen Jahren war die OP in Planung. Die junge Frau sollte am Knöchel operiert werden, da diese ihr immer wieder Probleme bereitete. Also auch noch Jahre musste die auf diese OP warten.
0: Auch noch.
1: Schon als Kind quasi. Ja. Gemeinsam mit ihrer Mutter wartete sie vor dem Wartezimmer, als der Chirurg aus einem Zimmer trat, etwas murmelte, schilderte die Mutter der 17-Jährigen gegenüber der Zeitung. Um sicher zu gehen, dass ich ihn richtig verstanden hatte, fragte ich, ist das für meine Tochter? Daraufhin soll der Arzt nur genickt und die 17-Jährigen in den OP-Saal gebracht haben. Einige Zeit später verließ der Arzt den OP-Saal und kam auf die wartende Mutter zu. Es tut mir leid, berichtete er, uns ist ein Behandlungsfehler unterlaufen. Denn anstatt wie geplant eine OP am Knöchel durchzuführen, hat der Chirurg, der eigentlich Zahnmediziner war, der 17-Jährige, alle vier Weisheitszähne gezogen.
0: Nee.
1: Yep. So berichtet die Frau weiter, dass sie, als ihre Tochter im Aufwachraum zu sich kam, in Tränen ausbrach. Die Tochter, ne? Sie wachte auf und versuchte, ihren Fuß zu bewegen und seltsamerweise gelang es ihr. Klar, ne? Dann fühlte sie es sich an, als hätte sie Wattebäusche im Mund. Sie stand unter Schock. Die Familie möchte nun gegen die Klinik vorgehen. Vor allem, weil die Narkose vor einer OP individuell an den Patienten angepasst wird. Eine Verwechslung und somit falsche Dosierung kann durchaus fatale Folgen nach sich ziehen. Naja. Jetzt können wir froh sein, dass nicht alle Zähne gezogen haben.
0: Naja,
1: ich meine, die Weisheitszähne müssen vielleicht bei den vielen Leuten eh mal raus, aber trotzdem.
0: Entschuldige bitte.
1: Vier Stück gleich raus und der Knöchel blieb unversehrt. Ja, aber ist es ja wirklich, ist es eine andere Narkose?
0: Das ist ja was ganz anderes.
1: Tja.
0: Also wie sowas passieren kann.
1: Naja.
0: So, wir gehen ins Jahr 69. The Beatles. Ob Leidi.
1: Ob Leida.
0: Ja, sieg weiter.

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0: Ja, zum Tag des Tigers haben wir natürlich Tom Jones gehabt.
1: Den Tiger.
0: Dein Tiger. So, kurz Kaffee Mozart 2. Was bietet uns heute, liebe Dennis? Und zwar von 12 bis 15 Uhr gibt es wie immer den Roberto Modesto. Dann von 18 bis 20 Uhr Pimienton Hernandez mit seinem Saxophon. Dann kommt von 20 bis 22 Uhr sein Freund Christopher Burke.
1: Jawohl.
0: Und dann wieder von 22 bis 0 Uhr der Roberto Modesto mit lateinamerikanischer Musik im Gepäck.
1: So, und jetzt bist du. Jetzt machen wir mal ein paar blöde Laien, oder?
0: Yes.
1: Weil da sage ich Folgendes dazu: Lieber blöde Laien als blöde Laien.
0: Oh, der kommt flach.
1: Er lautet so flache, ne?
0: Ja.
1: Honig klebt am längsten. Blöd, ne? Liebe deinen Nächsten, aber steck dich nicht an. Don't walk on the grass, smoke it. Lauter blöde Laien, ne? Und jetzt, Gegende ohne Landschaft nennt man Städte. Ja?
0: Genau, ja.
1: Ist auch gut, ne?
0: Ja.
1: Im Alter nützt auch Torheit nichts.
0: Nein.
1: Was heißt Altersschutz?
0: Schützt vor, genau, Torheit.
1: Und das finde ich auch gut. Experten lernen so lange weniges, bis sie alles über nichts wissen.
0: Das ist gut.
1: Das ist gut, ne?
0: Das ist gut.
1: Umwege erweitern die Ortskenntnisse. Stimmt auch, oder?
0: Ja.
1: Was man im Zug Überfüllung nennt, heißt in den Kneipen Atmosphäre. Ist auch gut, ne?
0: Ja.
1: Frage: Was ist Apathie? Antwort: Ich weiß es nicht, aber es ist mir sowieso egal.
0: Geil.
1: Wenn Dummheit rollen würde, müsste man dich den Berg hochbremsen. Ist auch nett.
0: Der ist auch nett.
1: Manche Leute regen sich auf, wenn ihnen ein Vogel auf dem Kopf scheißt. Dabei kann man froh sein, dass Elefanten nicht fliegen können.
0: Gott, ist der flach.
1: Ja, aber stell dir mal vor, die fliegen dann, ne? Nichts ist umsonst. Ah, nein, das können wir, das bin ich nicht gut. Gewalt ist die Kapitulation des Geistes. Der ist gut.
0: Ja, der ist gut.
1: Das ist fast schon philosophisch, ne?
0: Das ist philosophisch.
1: Ich stehe mit beiden Beinen fest in der Luft.
0: Das ist eine Aussage.
1: Ja.
0: Einen noch?
1: Frieden, zufrieden, zufrieden, unzufrieden, Krieg. So.
0: Wir gehen in das Jahr 67, Nancy Sinatra und Lee Hazlewood mit Jackson. Dann haben wir noch Shout Sisters, Shout. Und dann gehen wir in die Werbung und dann kommt unser lieber Michael mit den Weltnachrichten und dann kommt unsere Künstlerecke.
1: Die kanntest du?
0: Wer?
1: Die Künstlerin, die Leute vorstellen.
0: Also wenn ich die nicht kennen würde, hätte ich den falschen Beruf für mich irgendwie.
1: Ja?
0: Ja.
1: Oh gut.

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5: Mit Michael Miem. Nach Informationen aus pakistanischen Sicherheitskreisen halten dortige Geheimdienstquellen eine begrenzte Bodenoffensive der USA im Iran für zunehmend wahrscheinlich. Demnach stütze sich diese Einschätzung auf militärische Beobachtungen. Eine offizielle Bestätigung für ein solches Vorgehen der USA gibt es bislang jedoch noch nicht. Der E-Auto-Hype kühlt sich weltweit ab. Das Wachstum ist geringer als in den vergangenen Jahren ausgefallen. Demnach wurden im ersten Halbjahr rund 6,6 Millionen reine E-Fahrzeuge neu zugelassen, ein Plus von 9% gegenüber dem Vorjahr. Der Markt wächst zwar weiter, das Tempo hat sich aber spürbar verlangsamt. Im Gesundheitshandwerk bleiben bundesweit viele Stellen unbesetzt. Besonders betroffen sind Augenoptiker, Hörakustiker sowie Orthopädie- und Zahntechniker. Einer Studie zufolge konnten 2025 im Durchschnitt mehr als 4.300 offene Stellen nicht besetzt werden. Den größten Mangel gibt es in der Augenoptik und der Hörakustik, wie aus der Studie weiter hervorgeht. Mercedes-Benz hat seine Erwartungen für das laufende Jahr nach unten korrigiert. Zwar fiel das operative Ergebnis im zweiten Quartal besser aus als im Vorjahr, doch der Absatz im Kerngeschäft mit Pkw entwickelte sich schwächer als erhofft. Der Autobauer rechnet deshalb nicht mehr mit einem Verkaufsvolumen auf Vorjahresniveau. Nach Volkswagen und Audi ist es bereits die nächste Prognosesenkung in der deutschen Autoindustrie. Nach dem Fund von zwei Leichen in Ortrand in Südbrandenburg ermittelt die Staatsanwaltschaft gegen einen 80-Jährigen wegen des Verdachts des Totschlags. Die beiden Opfer, ein 57-jähriger Mann und eine 45-jährige Frau, wurden erschossen. Der Tatverdächtige wurde auf dem Grundstück schwer verletzt aufgefunden. Wie es zu der Tat kam, ist bislang noch unklar. Nach den schweren Waldbränden im Südwesten Frankreichs können rund 15.000 Menschen wieder in ihre Häuser zurückkehren. Betroffen sind die Orte bei Biscarrosse, wo die Feuerwehr das Feuer inzwischen unter Kontrolle gebracht hat. Auch im größeren Brandgebiet bei Bordeaux blieb die Lage zuletzt stabil. Nach Angaben der Behörden hat sich das Feuer dort seit rund 2 Tagen nicht weiter ausgebreitet.

0: Ja, wir haben Mittwoch, den 29. Juli 2026, 10 Uhr, 5 Minuten, 30 Sekunden und wir befinden uns in der Künstlerecke und die meisten werden diese wahnsinnig schöne, sanfte Stimme schon erkannt haben. Olivia Rodrigo.
1: Olivia Rodrigo. Ja. Jawohl. Ja. Geboren am 20. Februar 2003 in Murrieta, Kalifornien, wuchs Olivia Isabel Rodrigo als Einzelkind in einer multikulturellen Familie auf. Ihr Vater hat philippinische Wurzeln, die Mutter ist deutsch-irischstämmig.
0: Ja, bildhübsch.
1: Ja. Mhm. Schon früh zeigte sich ihr musikalisches Talent. Im Alter von 4 Jahren begann sie zu singen. Wenig später folgten Klavier- und Gitarrenunterricht. Olivia Rodrigo wuchs mit der Lieblingsmusik ihrer Eltern auf. Sie selbst schöpfte ihre musikalische Inspiration aus den Künstlerinnen Taylor Swift und Chrissy Abrams. Aus den Mischungen entstand ein großes Talent. Olivia entdeckte mit 12 Jahren das Songwriting und so auch ein Ventil für ihre Gefühle und bald darauf das Fundament ihrer Karriere. Also mit 12 Jahren hat sie schon Texte geschrieben, du. Nicht schlecht, oder?
0: Nicht schlecht.
1: 2021 veröffentlicht sie ihre erste Single, Driver's License. Haben wir gerade, nee, kommt noch, gell?
0: Haben wir gerade gehört.
1: Ah, ja, du wieder.
0: Ja.
1: Ein melancholischer Popsong über Herzschmerz, der weltweit einschlägt. In nur einer Woche brach sie mehrere Spotify-Rekorde und erreichte Platz 1 der Billboard Hot 100. Ein Debütalbum, das kurz darauf erschien, wurde zum Soundtrack einer Generation, die sich zwischen Unsicherheit und Selbstbehauptung bewegt. Songs wie Good For You oder Déjà Vu zeigte ihre Vielseitigkeit, mal wütend, mal verletzlich, aber immer pointiert. Kritiker feiern das junge Talent, ihr Album wird weltweit gestreamt, millionenfach verkauft und mehrfach ausgezeichnet. 2023 folgt Olivia Rodrigo 2 Studienalbums. Es klang rauer, rockiger, reifer, als hätte sie die junge Frau von ihrem Teenagerjahren endgültig emanzipiert. Der Song Vampir landet direkt auf Platz 1 und verschafft Olivia Rodrigo einen weiteren Karrierensprung. Privat engagiert sich Olivia für politische und gesellschaftliche Themen. Sie setzt sich für reproduktive Gesundheitsfürsorge für Frauen ein, gründete das Frauen for Good, sammelte Millionen für wohltätige Zwecke und positioniert sich ganz klar gegen soziale Ungerechtigkeit. Ihr gesellschaftliches Engagement macht sie zur Symbolfigur einer jungen Generation, die entschieden handelt. Und hier hören wir sie nochmal.
0: Genau, mit Drop Dead und dann 2 Superpaare. Einmal Sonny and Cher und Ike und Tina Turner. Aber erst natürlich...
1: Also jetzt 3 Größen hintereinander.
0: Wahnsinn.

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0: Ja, sensationell. Ike und Tina Turner, Braut Mary. Und jetzt kommst du.
1: Ja, jetzt komme ich aus dem Tagebuch einer Blondinin.
0: Ganz dünnes Eis.
1: Jetzt muss ich mal dazu sagen. Ja. Ich habe mal kurz recherchiert so ein bisschen. Also es gibt ja psychologischen Ansatz und medialen Ansatz und kulturellen Ansatz und psychologische Projekte. Warum macht man überhaupt in Anführungszeichen Witze über Blondinen? Ne? Sozialpsychologen weisen darauf hin, dass blonde Frauen oft eine besonders hohe Attraktivität, Weiblichkeit und Jugend zugeschrieben wird. Um diese Projektion auszugleichen oder vermeintlich zu erden, wird die Intelligenz der Betroffenen in Witze oft ironisch abgewertet. Also an und für sich ist es ja oft so bei bestimmten Gruppen, dass das eigentlich in Anführungszeichen sie übereinstehen und deswegen macht man Witze drüber. Also nicht ganz ernst gemeint aus dem Tagebuch einer Blondine. Also Januar. Ne? Habe den neuen Schal zurück in den Laden gebracht, er war zu eng. Du lachst nicht, doch du musst wurzeln. Februar, wurde von der Bäckerei gefeuert, weil ich keinen Torten beschriften kann. Hallo, die Torte passt einfach nicht in die Schreibmaschine. Flach. März, war sehr aufgeregt, habe ein Puzzle in 6 Monaten fertiggestellt. Auf der Schachtel stand 2 bis 4 Jahre. So, man kann es natürlich jetzt auch mit Bayern oder sonst was machen.
0: Ja.
1: April, auf der Rolltreppe für Stunden festgesessen, der Strom war ausgefallen. Du denkst nach. Mai, habe versucht, Marmelade zu machen, ist anstrengend, all die Pfannkuchen zu schälen. Oh. Und im Juni, wollte Wasserski fahren, habe keinen See mit Abhang gefunden. Naja, flach.
0: Flach.
1: Mach weiter. Juli, habe beim Brustschwimmen Wettbewerb verloren. Später ist mir aufgefallen, dass die anderen Schwimmer betrogen haben. Die haben ihre Arme benutzt.
0: Boah.
1: August, habe mich während eines Gewitters aus meinem Auto ausgesperrt. Das Auto ist vollgelaufen, weil das Cabrio-Dach offen war. Oh. September, ich suche immer noch den Heinz in der Ketchupflasche. Ach, der ist auch flach. Oktober, ich hasse M&Ms. Die sind übel zu schälen. Das ist witzig, das ist süß. November, habe die Weihnachtsfeier auf dem Dach verbracht. Auf der Einladung stand, alle Getränke gehen aufs Haus. Und zum Dezember, konnte die 112 nicht anrufen. Pa, es gibt keine 11-Taste auf diesem blöden Telefon. Jetzt sind wir durch.
0: Da muss ich mich erstmal beruhigen. Wir machen Musik und zwar Barry White passt gerade. You see the trouble with me. Wir werden gleich drüber reden.
1: Ja.
0: Und dann, wen haben wir denn noch? Albert Hammond, I'm a Train. Und dann geht's ja schon zu den Lokalnachrichten. Und da haben wir ja interessante Themen dabei. Unter anderem neue Einsatztechniken für die Feuerwehr und Auszeichnungen für Blumenteppiche in La Isleta. Also auf jeden Fall dranbleiben. Barry White und wir reden jetzt You See the Trouble with Me.

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1: Neue Einsatztechnik für die Feuerwehr. Das Notfallkonsortium der Insel hat seine Ausrüstung mit moderner Fahrzeugen und Spezialtechnik erweitert. Neu sind unter anderem Löschfahrzeuge, Drohnen für die Wasserrettung, Ferngesteuerte

0: ferngesteuerte Löschroboter sowie spezielle Löschdecken für Brände von Elektroautos. Außerdem wurden neue Rettungs- und Spezialwerkzeuge angeschafft, darunter mobile Löschsysteme, Lüfter zur Rauchbeseitigung und Geländefahrzeuge. Die neue Technik soll Einsätze sicherer machen und die Feuerwehr besser auf verschiedene Notlagen vorbereiten. Staatsanwaltschaft fordert 49 Jahre Haft. Ein Mann soll in Valladolid seine Ehefrau im August 2024 mit zahlreichen Messerstichen getötet und anschließend das gemeinsame Haus angezündet haben. Die Frau starb noch am Tatort, drei Hunde kamen bei dem Brand ums Leben. Laut Anklage hatte der Beschuldigte seine Frau bereits Monate vor der Tat mehrfach bedroht und mit dem Feuer soll er versucht haben, Spuren zu verwischen. Über den Fall entscheidet nun ein Schwurgericht. Auszeichnungen für Blumenteppiche in La Isleta. Im Rahmen der Carmenfesttage sind die schönsten Blumenteppiche ausgezeichnet worden. Die kunstvollen Teppiche aus gefärbtem Salz und anderen Materialien schmückten in den vergangenen Wochen die Prozessionswege zu Ehren der Schutzpatronin der Seefahrer. Erstmal wurde zusätzlich ein Sonderpreis der Hafenstiftung von Las Palmas vergeben. Er ging an den Blumenteppich in der Straße Romeral, Festlichkeit zu Ehren der Virgen del Carmen enden am kommenden Sonntag. Zwei Kinder bei einem Wohnungsbrand in Las Palmas verletzt. Bei einem Wohnungsbrand in Las Palmas de Gran Canaria sind am Dienstagabend zwei Kinder im Alter von 3 bis 4 Jahren verletzt worden. Beide erlitten eine Rauchgasvergiftung und wurden mit mittelschweren Verletzungen ins Universitätskinderkrankenhaus gebracht. Das Feuer war gegen 21.30 Uhr in einer Wohnung in der Manuel de la Falla Straße ausgebrochen. Die Feuerwehr löschte den Brand und belüftete das Gebäude. Polizei und Rettungskräfte waren mit einem größeren Einsatz vor Ort. Las Palmas unterstützt städtische Gesellschaft mit Millionenbetrag. Die Stadt Las Palmas de Gran Canaria stellt der städtischen Gesellschaft für Kultur und Veranstaltungen zusätzlich 4,9 Millionen Euro zur Verfügung. Damit soll verhindert werden, dass das Unternehmen nach dem Defizit im Vorjahr erneut in finanzielle Schwierigkeiten gerät. Das Geld fließt unter anderem in Kulturveranstaltungen, den Karneval, Stadtfeste und die Bewerbung als europäische Kulturhauptstadt 2031. Über die außerplanmäßige Finanzspritze soll der Stadtrat nun diese Woche entscheiden. So, das waren die Lokalnachrichten auf Mixradio Gran Canaria. 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So, wir machen Musik. Mensch, staut's.
1: Was machen wir?
0: Willst du was sagen?
2: Na, ich glaube nicht.
0: Na gut, dann sei still. Van Morrison, Brown Eyed Girl und dann haben wir noch The Lion Sleep Tonight.
2: Oh.
0: Okay.
2: Ja, heute ist ja, nein, Tiger, nicht
0: Tiger. Es war Tiger.
2: The Tiger Sleeps Tonight,
0: ja,
2: können wir dann machen.
0: Ja.
2: Oder Kiss Me Tiger, Marilyn Monroe.
0: Kiss Me Tiger.

0: Auch ein gute Laune Lied, oder?
1: Ja. Ja. Klar, wir haben ja auch gute Laune.
0: Wir haben,
1: also noch.
0: Wenn haben wir
1: bald,
0: gute Laune.
1: Bald hast du keine mehr, weil ich das Studio verlasse. Da bist du dann
0: wieder in meine Behandlung.
1: Da wirst du wieder lethargisch.
0: Ja, ich weiß.
1: Kurioser Netzbund. Brasilien diesmal. Kurioser neuer Weltrekord. Ein Paar aus Brasilien hat sich jetzt schneller geküsst als alle anderen. Für Renato und seine Freundin Naira kann es offenbar nicht schnell genug gehen. Die beiden Brasilianer haben den Rekord für die meisten Küsse eines Paares in 30 Sekunden aufgestellt. Was glaubst du, wie oft die sich in 30 Sekunden geküsst haben?
0: 30 Mal?
1: 195 Mal.
0: Ach, doch Quatsch.
1: Doch, das sind 6,5 Küsse pro Sekunde.
0: Überlegt er das mal.
1: Ja, das sind wahrscheinlich Bussis so, ne? Also nicht, die, wie wir in Bayern sagen. Die Schmatzer gab es vom 32-Jährigen auf die Backe seiner Liebsten. Auf die Backe. Also sie haben also sich 195 Mal in 30 Sekunden auf die Backe einen Schmatzer gab's.
0: Naja.
1: Wie Guinness World Records mitteilte, sind die beiden Ärzte seit anderthalb Jahren ein Paar. Mhm. Und sie haben ambitionierte Ziele. Als nächstes wollen die Liebeshungrigen den Rekord für die meisten Küsse in einer Minute brechen. Mhm. Diese halten derzeit die beiden Japaner, zwei Japaner mit insgesamt 277 Küssen. Übrigens, die beiden sind, das brasilianische Paar sind Ärzte, ne? Also die wissen, was sie tun.
0: Die wissen, was sie, ne, tun.
1: Für Renato ist es zudem nicht der erste Weltrekord. So hat er unter anderem schon Bestmarke im Aufstellen und Umwerfen von 10 Büchern. Das hat er nämlich in 6,68 Sekunden geschafft. Und die größte Fußrotation bei Männern, nämlich 210,66 Grad. Also der Arzt ist, glaube ich, nicht ausgelastet.
0: Der hat Zeit.
1: Mit dem neuen Titel ist er nach Eigenangaben der Brasilianer mit den meisten Weltrekorden. Er ist also, hat jetzt am meisten Weltrekorde, nämlich
0: ja,
1: drei.
0: Ja.
1: Er erklärte, ich bin Knochenmarkspender und habe ADHS. Ich möchte beweisen, dass Menschen mit ADHS alles erreichen können, was sie sich vornehmen.
0: Ach, jetzt werden Schuhe draus.
1: Okay.
0: Okay.
1: Jetzt bist du dran.
0: St. Lizzie, fehlt uns noch. Wir werden ein bisschen rockig. Whiskey in the chair.
1: Jawohl.

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1: Ja, für uns wird es Zeit zu gehen, weil du musst ja heute arbeiten.
2: Ja, war das jetzt nur Vergnügen bis jetzt?
1: Das war reines Vergnügen.
2: Reines Vergnügen war keine Arbeit.
1: Nein.
2: Okay, dann sage ich was zu Okay Pool Bar.
1: Das wäre von Vorteil.
2: Es ist August, geht jetzt langsam los. Was machen wir im August? Upcoming Events habe ich ja schon gepostet, also aber noch nicht alles. Also es wird jetzt ein Eiswochenende geben wieder, natürlich bei der Hitze, wo wir Eiskaffee oder Zitroneneissorbet mit anbieten werden zum Specialpreis. Es wird auch bei der Hitze ab August den ganzen Monat über Nudelsalat oder Wurstsalat geben mit einem Baguettebrötchen für 97 die Portion, also auch okay. Ein Special.
1: Ja.
2: Und ich bin auch schon bereits, was ich sonst nicht mache, in 4 Wochen im Vorlauf in die Werbung gegangen für unser letztes Barbecue-Event, das am 29. August stattfindet. Warum? Wir haben wieder die, ja, traditionell zum Ende zu, Barbecue im Sommer, The Legends bei uns, und die sind immer sehr gefragt,
1: ja,
2: und sind auch schon in die Werbung gegangen, haben schon die ersten Reservierungen prompt bekommen. Das wird am 29. August stattfinden und ab jetzt nehmen wir schon Reservierungen an. Bei dem Barbecue gibt es natürlich auch was für unsere Vegetarier, ist klar. Also wer kommen möchte, rechtzeitig reservieren. Aber ich informiere noch die nächsten 98 Wochen, bevor es stattfindet. Nein, 3 Wochen.
1: 3 Wochen.
2: Natürlich hier auch nochmal im Sender und auf unserer Homepage und in Facebook und Instagram.
1: Genau, so machen wir das.
2: Jawohl.
1: So, wir sagen erstmal vielen Dank, dass wir euch durch den Morgen begleiten durften. Wir hoffen, es hat euch genauso viel Spaß gemacht wie uns.
2: Ja.
1: Und hier geht's natürlich Schlag auf Schlag weiter. Und zwar von 11 bis 13 Uhr Playa Aventura mit unserem Sonny Boy Pascal. Dann von 13 bis 15 Uhr Gute Laune Nachmittag mit unserem Melvin. Und von 16 bis 18 Uhr die Inseltracks mit Chris. Oh, heute sind aber nur Männer noch. Ich bin heute die einzige Frau gewesen.
2: Ja, es war schon mal umgekehrt, ne? Also da waren hier nur Mädels und nur Frauen und jetzt dominieren die Männer wieder.
1: Ja, aber
2: Du sorgst für den Ausgleich, für die Balance sozusagen.
1: Es kommt wieder, Mädchen, Jungs, junge Frauen sagen keine
2: Mädchen. Jawohl.
1: So, wir verabschieden uns und wir sagen dranbleiben und was kommt noch? Ich habe noch rausgesucht, George Harrison. My Sweet Lord. Und vielleicht lässt die Diva den Lobo noch zu. Wir schauen mal. Also, tschüss.
2: Tschüss.
1: Hasta luego.

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2: Mit Michael Miem. Nach Informationen aus pakistanischen Sicherheitskreisen halten dortige Geheimdienstquellen eine begrenzte Bodenoffensive der USA im Iran für zunehmend wahrscheinlich. Demnach stütze sich diese Einschätzung auf militärische Beobachtungen. Eine offizielle Bestätigung für ein solches Vorgehen der USA gibt es bislang jedoch noch nicht. Der E-Auto-Hype kühlt sich weltweit ab. Das Wachstum ist geringer als in den vergangenen Jahren ausgefallen. Demnach wurden im ersten Halbjahr rund 6,6 Millionen reine E-Fahrzeuge neu zugelassen. Ein Plus von 9% gegenüber dem Vorjahr. Der Markt wächst zwar weiter, das Tempo hat sich aber spürbar verlangsamt. Im Gesundheitshandwerk bleiben bundesweit viele Stellen unbesetzt. Besonders betroffen sind Augenoptiker, Hörakustiker sowie Orthopädie und Zahntechniker. Einer Studie zufolge konnten 2025 im Durchschnitt mehr als 4.300 offene Stellen nicht besetzt werden. Den größten Mangel gibt es in der Augenoptik und der Hörakustik, wie aus der Studie weiter hervorgeht. Mercedes-Benz hat seine Erwartungen für das laufende Jahr nach unten korrigiert. Zwar fiel das operative Ergebnis im zweiten Quartal besser aus als im Vorjahr, doch der Absatz im Kerngeschäft mit Pkw entwickelte sich schwächer als erhofft. Der Autobauer rechnet deshalb nicht mehr mit einem Verkaufsvolumen auf Vorjahresniveau. Nach Volkswagen und Audi ist es bereits die nächste Prognosesenkung in der deutschen Autoindustrie. Nach dem Fund von zwei Leichen in Ortrand in Südbrandenburg ermittelt die Staatsanwaltschaft gegen einen 80-Jährigen wegen des Verdachts des Totschlags. Die beiden Opfer, ein 57-jähriger Mann und eine 45-jährige Frau, wurden erschossen. Der Tatverdächtige wurde auf dem Grundstück schwer verletzt aufgefunden. Wie es zu der Tat kam, ist bislang noch unklar. Nach den schweren Waldbränden im Südwesten Frankreichs können rund 15.000 Menschen wieder in ihre Häuser zurückkehren. Betroffen sind die Orte bei Biscarrosse, wo die Feuerwehr das Feuer inzwischen unter Kontrolle gebracht hat. Auch im größeren Brandgebiet bei Bordeaux blieb die Lage zuletzt stabil. Nach Angaben der Behörden hat sich das Feuer dort seit rund 2 Tagen nicht weiter ausgebreitet.
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Und ihr seid jetzt hier bei Playa Aventura. Es ist 11.01 Uhr hier bei Mixradio Gran Canaria. Ihr könnt uns hören auf 101.1 und 104.8 oder ihr hört uns über unseren Webplayer auf www.mixradio.eu. 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Ja, und ihr seid bei Playa Aventura, das heißt, ich bin hier am Start. Hier ist Pascal, der Moderator von der Sendung, und heute, ja, da schauen wir uns ein bisschen Wissen über Vögel an, dann auch nochmal ein bisschen was zum Auto, und in der zweiten Stunde, da geht's etwas um die Gesundheit. Wenn euch das interessiert, dann bleibt also dran. Jetzt sagt erstmal Flowrider, hola! Alright, alright.

Es ist 11.08 Uhr hier bei Mix Radio Gran Canaria. Und die Piraten, die kennt man ja für ihre Holzbeine, die Augenklappen und selbstverständlich auch einen Papageien auf der Schulter. Aber ich habe mich gefragt, warum hatten sie denn eigentlich diese Vögel mit dabei? Und dabei habe ich herausgefunden, es ist ein ganz klares Statussymbol gewesen, denn diese exotischen Vögel, die waren in Europa extrem selten und bei reichen Leuten daher auch sehr begehrt. Außerdem waren sie auch wie eine Art Geldanlage, denn so ein sprechender Papagei, der konnte sehr viel Münzen wert sein und war sozusagen so viel wie so ein Jahreslohn eines normalen Seefahrers und diente sogar so eine Art mobile Altersvorsorge, die man jederzeit einlösen konnte. Außerdem waren die bunten Vögel super pflegeleicht, die brauchten wenig Platz und Futter wie Nüsse und Trockenobst. Ja, mehr brauchten die halt nicht, ne? Und die waren halt super gegen die Langeweile, ne? Die hatten, ja, waren witzig und das hat einfach die Seeleute total fasziniert, auch vor allem dieses Plappern, dieses Reden, dass man denen was beibringen konnte. Und jetzt ist natürlich auch die Frage, warum können die jetzt plappern? Also, Papageien, die plappern Menschen nach, weil sie sich grundsätzlich an ihre Umgebung anpassen. Ja, das machen die so. Aber normalerweise, da singen ja die Vögel alle. Aber Papageien, die haben nicht so die sonderlich ausgeprägten Singstimmen. Und deswegen übernimmt das Plappern diese Art Unterhaltungsfunktion. Und ihr Stimmapparat, der ist einfach einfacher als bei vielen Singvögeln. Aber dafür besitzen die Papageien eine dicke, bewegliche Zunge. Damit können sie halt auch diese menschlichen Lauten von sich geben. Und wenn die Papageien bei Menschen aufwachsen, dann wird der Mensch zur Bezugsperson und die Papageien plappern also das nach, was die Menschen so sagen. Und plappern trifft es ganz gut, reden kann man es nämlich nicht nennen, denn die sprechen die Wörter einfach nur nach. In den meisten Fällen verstehen sie die Bedeutung natürlich nicht, aber es ist auch nur eine Vermutung. Ne? Es kann natürlich auch sein, dass es Papageien gibt, die das verstehen, was man so sagt. Ne? Ja, und ob es auch in Gran Canaria Papageien gibt, das erzähle euch nach ein paar Songs. Jetzt geht's erstmal spanisch weiter mit Marquez.

La Noche de Anoche von Bad Bunny und Rosalía hier bei Mix Radio Gran Canaria. Es ist 11.17 Uhr und wir fahren fort mit dem Thema Papageien. Und die sind schon echt was Tolles und auch hier in Maspalomas gibt es tatsächlich welche. Und um sie zu entdecken, lohnt es sich tatsächlich an verschiedenen Stellen zu schauen. Zum Beispiel beim Parque del Sur, bei den Palmen entlang der Avenida de Cristóbal Colón, an der Meloneras Promenade, am Golfplatz Maspalomas und vor allem in Hotelgärten in den Palmen. Und da kann man zum Beispiel den Halsbandsittich entdecken. Der ist leuchtend grün mit langem Schwanz und die Männchen besitzen einen langen schwarzen und rosafarbenen Halsring. Und die fliegen oft laut kreischend in kleinen Schwärmen und sitzen gerne in Palmen und Eukalyptusbäumen, besonders häufig in den Parks und in den Grünanlagen natürlich. Dann gibt es noch den Mönchsittich, der ist auch grün, aber mit einer grauer Brust und einer hellen Stirn und baut große Gemeinschaftsnester aus Ästen in hohen Palmen. Ja, und naja, was man dazu sagen muss, Papageien sind auf Gran Canaria nicht heimisch, sondern die stammen ursprünglich aus Afrika und Asien oder auch Südamerika und wurden halt durch entflohene und auch ausgesetzte Haustiere auf den Kanaren angesiedelt. Und die können auch Wörter lernen, aber das ist hier auf den Kanaren meistens nicht so der Fall, weil die ja hier frei leben und da wachsen sie mit anderen Papageien auf und hören deswegen kaum die menschliche Sprache und deswegen verständigen sie sich mit natürlichen Rufen und nicht mit mit Worten. Es kann aber natürlich vorkommen, dass ihr trotzdem einen entdeckt, der ein paar menschliche Worte sprechen kann. Dann ist es ein klarer, entflohender Haustier-Papagei. Ja, also könnt ihr mal darauf achten, findet's heraus und schreibt uns doch mal oder schickt uns doch mal ein Foto per Instagram oder Facebook. Auf Instagram heißen wir mixradio_fm und auf Facebook mixradio Gran Canaria New Generation. Wenn ihr Papageien findet, sagt uns doch gerne, wo ihr sie gesehen habt und schickt uns ein Foto. Hier geht's erstmal weiter mit Fleetwood Mac und Ryan.

11.27 Uhr und wir schauen in die Themen unserer heutigen Lokalnachrichten. Zum einen gibt es neue Einsatztechnik für die Feuerwehr, dann fordert die Staatsanwaltschaft 49 Jahre Haft für einen Täter. Dann gibt es tatsächlich Auszeichnung für Blumenteppiche in La Isleta. Zwei Kinder sind leider bei einem Wohnungsbrand in Las Palmas verletzt worden. Und Las Palmas unterstützt städtische Gesellschaft mit Millionenbeitrag. Ja, da sind mal wieder ein paar sehr gruselige Nachrichten bei, aber auch ein paar schöne. Jetzt schicken wir erstmal Jack auf die Straße und danach hören wir die Lokalnachrichten.

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1: Heute ist Dienstag, der 29. Juli 2026 um 11.30 Uhr. Neue Einsatztechnik für die Feuerwehr. Das Notfallkonsortium der Insel hat seine Ausrüstung mit modernen Fahrzeugen und Spezialtechnik erweitert. Neu sind unter anderem Löschfahrzeuge, Drohnen für Wasserrettung, ferngesteuerte Löschroboter sowie spezielle Löschdecken für Brände von Elektroautos. Außerdem wurden neue Rettungs- und Spezialwerkzeuge angeschafft, darunter mobile Löschsysteme, Lüfter zur Rauchbeseitigung und Geländefahrzeuge. Die neue Technik soll Einsätze sicherer machen und die Feuerwehr besser auf verschiedene Notlagen vorbereiten. Staatsanwaltschaft fordert 49 Jahre Haft. Ein Mann soll in Valladolid seine Ehefrau im August 2024 mit zahlreichen Messerstichen getötet und anschließend das gemeinsame Haus angezündet haben. Die Frau starb noch am Tatort. Drei Hunde kamen bei dem Brand ums Leben. Laut Anklage hatte der Beschuldigte seine Frau bereits Monate vor der Tat mehrfach bedroht. Mit dem Feuer soll er versucht haben, Spuren zu verwischen. Über den Fall entscheidet nun ein Schwurgericht. Auszeichnungen für Blumenteppiche in La Isleta. Im Rahmen der Carmen-Festtage sind die schönsten Blumenteppiche ausgezeichnet worden. Die kunstvollen Teppiche aus gefärbten Salz und anderen Materialien schmückten in den vergangenen Wochen die Prozessionswege zu Ehren der Schutzpatronen der Seefahrer. Erstmals wurde zusätzlich ein Sonderpreis der Hafenstiftung von Las Palmas vergeben. Er ging an den Blumenteppich in der Straße Romeral. Die Festlichkeiten zu Ehren der Virgen del Carmen enden am kommenden Sonntag. Zwei Kinder bei einem Wohnungsbrand in Las Palmas verletzt. Bei einem Wohnungsbrand in Las Palmas de Gran Canaria sind am Dienstagabend zwei Kinder im Alter von 3 und 4 Jahren verletzt worden. Beide erlitten eine Rauchgasvergiftung und wurden mit mittelschweren Verletzungen ins Universitätskrankenhaus gebracht. Das Feuer war gegen 21.30 Uhr in einer Wohnung in der Manuele de Falla Straße ausgebrochen. Die Feuerwehr löschte den Brand und belüftete das Gebäude. Polizei und Rettungskräfte waren mit einem größeren Einsatz vor Ort. Las Palmas unterstützt städtische Gesellschaft mit Millionenbetrag. Die Stadt Las Palmas de Gran Canaria stellt der städtischen Gesellschaft für Kultur und Veranstaltung zusätzlich 4,9 Millionen Euro zur Verfügung. Damit soll verhindert werden, dass das Unternehmen nach dem Defizit im Vorjahr erneut in finanzielle Schwierigkeiten gerät. Das Geld fließt vor allem in Kulturveranstaltungen, den Karneval, Stadtfeste und die Bewerbung als europäische Kulturhauptstadt 2031. Über die außerplanmäßige Finanzspritze soll der Stadtrat noch in dieser Woche entscheiden. Das waren die Lokalnachrichten hier auf Mixradio Gran Canaria. Nachzulesen wie immer auf unserer Webseite.

11.39 Uhr hier bei Mix Radio Gran Canaria. Und was war das gerade für ein Song, fragen sich viele gerade sicher. Und die erste Stimme kam ja bestimmt auch einigen bekannt vor. Die stammt von Anita Ward. Und danach, da beginnt H zu rappen. Er ist ein britischer Rapper und in seinem neuesten Song R&B, also Ring My Bell, greift er diesen Klassiker auf und verwandelt Anita Ward's Disco-Hook in einen modernen Club-Track. Und mit diesem hat er dann vor allem auch auf TikTok Erfolg, denn zu der Line "Plenty more fish in the sea, caught one, no more fishing for me" werden extrem viele Videos gepostet, denn die bedeutet so viel wie: Es gibt noch sehr viele andere Frauen da draußen, aber ich habe meine schon, also gehe ich nicht mehr fischen und versuche keine andere zu bekommen. Also das heißt so viel wie: Ich gehe nicht fremd. Und dazu posten halt viele Videos, wo sie halt ihren Partner zeigen. Und ich finde das total süß und vor allem dieses Ring My Bell ist wirklich so ein absoluter Ohrwurm. Ich habe den Song gestern gehört und dachte mir, ich muss den unbedingt mit in die Sendung bringen, weil er mich die ganze Zeit verfolgt hat. Ist vielleicht nicht was für jeden, aber mir gefällt's. Mir macht der Song richtig viel Spaß. Also bei mir in der Sendung werdet ihr ihn vermutlich noch öfter hören. Aber jetzt geht's erstmal weiter mit Dominik Fieke und Baby Doll.

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1: 11.45 Uhr hier bei Mix Radio Gran Canaria. Und ihr kennt's sicherlich alle, man kommt vom Einkaufen zurück und man hat einen Kratzer im Auto, der vorher noch nicht drin war. Naja, ist ja jetzt auch nicht so schlimm, passiert halt. Oder? Ist es nicht so schlimm? Naja, also Kratzer im Lack, die sind leider nicht nur Schönheitsfehler, denn besonders tiefe Kratzer können Feuchtigkeit ans Blech lassen und Rost verursachen, vor allem halt unsere feuchte Luft hier auf Gran Canaria, die beschleunigt die Korrosion. Und daher ist schnelles Handeln gefordert, was dann teure Folgeschäden verhindert und natürlich auch den Wertverlust. Deswegen sofort den Schaden aus mehreren Perspektiven fotografieren und die betroffene Stelle vorsichtig reinigen. Tiefe Kratzer nicht selbst wegpolieren, liegt metallfrei, sollte der Schaden schnell professionell versiegelt oder repariert werden. Aber wenn die Kratzer nur so leicht oberflächlich im Klarlack sind, dann könnt ihr auch selber versuchen, sie mit Politur zu entfernen. Und der klare Trick ist hier, um zu erkennen, ob man es selber machen kann oder schon nicht mehr, ist, wenn man mit dem Fingernagel rüber geht und den Kratzer dann spürt, dann weiß man, dann muss man leider doch in die Werkstatt bzw. zum professionellen Lackierer. Denn wir wissen alle, wenn Rost einmal da ist, geht er nicht so schnell weg und breitet sich auch ziemlich schnell aus. Nur mal so als Information für euch, wie gesagt, ist uns fast allen schon mal passiert. Und für alle, die jetzt so langsam schon im Mittagstief sind, für die habe ich jetzt nochmal was richtig zum Wachwerden. Hier ist Pink mit So What.

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3: Im Studio ist Michael Miem. Die Ukraine darf künftig wohl Patriot-Abfangraketen selber herstellen. Das hat Präsident Zelensky nach einem Besuch beim amerikanischen Präsidenten Trump mitgeteilt. Demnach soll die Ukraine eine Lizenz zur Herstellung der Waffen bekommen. Im Ukraine-Krieg ist das Land weitgehend auf ausländische Waffen und Waffensysteme angewiesen und wird mit Milliardenzahlungen, vor allem aus Deutschland, auch finanziell unterstützt. Die Stimmung am deutschen Arbeitsmarkt hat sich im Juli etwas verbessert. Das Beschäftigungsbarometer des IFO-Instituts legte auf 93 Punkte zu. Nach Einschätzung der Wirtschaftsforscher stabilisiert sich der Arbeitsmarkt zwar langsam, für eine echte Trendwende sei aber weiterhin mehr wirtschaftliches Wachstum erforderlich. Zum Monatsbeginn treten mehrere Änderungen in Kraft. Wer eine neue Photovoltaikanlage installiert, erhält künftig weniger Einspeisevergütung für den ins Netz gelieferten Solarstrom. Die Deutsche Bahn verändert ihr Bonusprogramm. Für Freifahrten hängt die nötige Punktzahl künftig von Strecke, Buchungszeitpunkt und Nachfrage ab. Außerdem wird am 3. August ein 76 Kilometer langer, sechsstreifig ausgebauter Abschnitt der A3 freigegeben. Mit dem neuen Schuljahr startet zudem der Rechtsanspruch auf Ganztagsbetreuung, zunächst für alle Erstklässler. Nach dem vorläufigen Stopp der US-Angriffe auf den Iran hat das amerikanische Militär nach eigenen Angaben mehrere ballistische Raketen abgefangen. Die Geschosse seien von den iranischen Streitkräften auf US-Truppen im Nahen Osten abgefeuert worden. Nach Angaben des Regionalkommandos wurden keine Raketen erfolgreich ins Ziel gebracht. Die Spitzenverbände der deutschen Wirtschaft drängen die Bundesregierung zu weiteren Reformen. Arbeitgeberpräsident Dulger warnt, Deutschland verliere im internationalen Wettbewerb zunehmend an Boden. Seit 2019 habe sich die wirtschaftliche Entwicklung kaum erholt. Ohne grundlegende Veränderungen drohten die 2020er Jahre zu einem verlorenen Jahrzehnt für den Wirtschaftsstandort Deutschland zu werden, so Dulger weiter. Soweit die Meldungen aus der Nachrichtenredaktion.
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0: 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Es ist 12.01 Uhr kanarische Zeit und dementsprechend 13.01 Uhr auf dem europäischen Festland. Und ihr habt eingeschaltet zu Playa Aventura mit Pascal als heutigen Moderator. Schön, dass ihr dabei seid und in die zweite Stunde mit hineinkommt. 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Ja, und hier geht's erstmal weiter mit einem meiner Lieblingssongs, nämlich Max Rabe. Eigentlich nicht so ganz meine Musikrichtung, aber der Song, der hat's richtig drauf.
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Mr. Brightside von The Killers hier bei Mixradio Gran Canaria. Und jetzt wollen wir uns mal die Trendgetränke von 2026 anschauen. Und da sind tatsächlich fruchtige Spritzvarianten sehr beliebt. Und so die Klassiker, wie wir alle kennen, wie Aperol oder Campari, die treten da etwas in den Hintergrund. Und dafür dominieren wirklich süße Früchte, frische Kräuter und auch die würzigen Aromen. Und der Trend geht auch zu weniger Alkohol. Wir haben es ja schon mitbekommen, die Bierbrauereien, die sind am Trauern. Und auch bei den Spritzvarianten, da ist weniger Alkohol oder drinne oder lassen sich tatsächlich komplett ohne Alkohol zubereiten. Und da habe ich zum Beispiel einmal den Pitch Perfect Spritz mit dabei. Dabei ist Pfirsich die Hauptzutat, Zubereitung dann mit Pfirsichlimonade oder Pfirsichlikör, frische Himbeeren rein, die bringen dann auch so ein bisschen den fruchtigen Spritz und Minze ist natürlich auch immer eine sehr geile Sache. Schön süß und sommerlich. Dann ist auch noch der Solero Spritz gut im Kommen. Der ist inspiriert vom bekannten Solero Eis und das ist eine Kombination aus Maracuja, Vanille und Zitrone. Das hat einen fruchtig süßen Geschmack mit leichter Cremigkeit und auch der enthält weniger Alkohol als viele klassische Spritzgetränke. Also ideal als erfrischender Sommerdrink, vor allem bei heißen Temperaturen. Und natürlich, wie vorhin erwähnt, die alkoholfreien Varianten, die liegen 2026 auch im Trend. Und da benutzt man dann vor allem Bitteraperitif, Tonic oder alkoholfreien Sekt und fruchtige Zutaten wie Blutorange, Pfirsich oder Beeren für guten Geschmack. Und dabei ist zum Beispiel der Pink Grapefruit Spritz beliebt, also mit Pink Grapefruit Limonade als Basis, dann ein bisschen Pfirsichlikör rüber, zusätzlich Zitronensaft für die frische Mineralwasser, macht das Ganze sehr angenehm und natürlich Minze rundet das Ganze dann ab. Dann, ja, das, ja, ich habe nur den, ich hatte gedacht, ich habe noch einen mit dabei, aber das reicht ja auch, ne? Mehr kann man sich auch online belesen, aber ich sag euch, neue Spritzgetränke kann man doch auch gerne mal ausprobieren, muss nicht immer mit Alkohol sein. Und jetzt kommt Natasha Bedingfield mit These Words.

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Unser Radiostar Rihanna mit Take a Bow. Ja, Rihanna, die hört man doch eigentlich überall im Radio. Und es ist 12.20 Uhr und das nächste Thema geht auch wieder über und um Getränke, nämlich über den absoluten Dauerbrenner Matcha. Und der Trend, der ist gar nicht so neu, wie man denkt, denn der Startpunkt fiel um 1998, wo die Kaffeehauskette Starbucks nach Japan expandierte und dort lokal angepasste Produkte wie den Matcha Latte einführte. Der wurde da natürlich schnell zum Bestseller und transportierte das traditionelle Pulver auf den globalen Massenmarkt. Und der Aufstieg dann zum Superfood kam dann im Jahr 2015 im Zuge der weltweiten Fitness- und Gesundheitswelle. Da etablierte sich das grüne Teepulver in westlichen Großstädten als gesunde Kaffeealternative. Und der extreme Hype, der jetzt letztens kam, wodurch ich Matcha zum Beispiel kenne, der kam natürlich wie immer durch Social Media wie TikTok und Instagram. Dadurch explodierte die Nachfrage natürlich unfassbar und allein Deutschland importierte im Jahr 2024 über 240 Tonnen Matcha. Also so viel wie nie zuvor. Und jetzt 2026, da ist Matcha natürlich ein fester Bestandteil der Pop- und Gastrokultur geworden und hat sich vom Nischenprodukt zum allgegenwärtigen Lifestyle-Symbol entwickelt. Und wenn ihr dranbleibt, dann erzähle ich euch auch noch ein bisschen mehr von Matcha. Aber jetzt, da geht's erstmal um einen bösen Typen, würde zumindest Billie Eilish sagen.

0: 12.24 Uhr. Die einen schwören drauf, die anderen finden ihn bitter und absolut overhyped. Die Rede ist hier ganz klar vom Matcha-Tee. Viele schwören ja auf den gesunden Kaffeegenuss oder Koffeingenuss und zählen die vielen positiven Auswirkungen auf ihre Gesundheit auf, wie zum Beispiel Mundgeruch weg und Entzündungen werden bekämpft und sowas. Und ich konnte mit dem Teetester Daniel Mack über Matcha sprechen und ich habe ihn gefragt, ist denn Matcha wirklich so eine gesunde Alternative?
1: Ja, also grundsätzlich bin ich der Meinung, dass Tee immer besser ist als Kaffee. Aber bei Matcha kommt besonders hinzu, dass es sich hierbei um die gemahlenen Teeblätter handelt, die wir komplett zu uns nehmen. Das heißt, all die wertvollen und wichtigen Inhaltsstoffe des Tees, die wir vielleicht nicht unbedingt mit Wasser lösen können, wenn wir einen normalen Aufguss machen, die nehmen wir in Matcha komplett zu uns, weil wir ja quasi die Teeblätter essen. Das heißt, im Magen-Darm-Trakt findet nochmal eine ganz andere Aufnahme, eine viel größere Aufnahme der wichtigen Inhaltsstoffe statt.
0: Ja, das wusste ich jetzt zum Beispiel noch nicht, aber es hört sich auch echt gesund an. Und dann habe ich ihn auch noch gefragt, wenn ich jetzt einen Matcha selbst zubereiten möchte, worauf muss ich denn da achten?
1: Wichtig ist bei der Zubereitung kein kochendes Wasser, sondern so 60 bis 70 Grad, dann so 1 bis 2 Gramm Matcha, das ist so ein halber Teelöffel, und dann in einer M-förmigen Bewegung den Matcha aus dem Handgelenk schaumig schlagen, das dauert so circa 30 Sekunden. Bitte nicht kreisförmig schlagen, denn dann kriege ich wirklich keinen Schaum hin, sondern eher so vor und zurück, oder einfach die Eselsbrücke nehmen, ich schlage ein Matcha M.
0: Ja, das habe ich mir auch gemerkt. Eine Matcha-M-Bewegung für den richtigen Schaum. Das bleibt auf jeden Fall im Kopf. Und ich konnte ihm tatsächlich auch noch mehr Fragen stellen. Vor allem, worauf man beim Kauf achten sollte. Bleibt also dran, wenn ihr mehr wissen möchtet. Jetzt kommt aber auf jeden Fall noch ein Song von Kitschkrieg und Jamul.

0: 12.30 Uhr und wir sprechen weiter über Matcha, denn ich konnte mit dem Tee-Experten Daniel Mack sprechen, der mir einige Fragen beantwortet hat zum Matcha-Pulver. Ich habe ihn zum Beispiel gefragt, muss ich beim Kauf stark auf die Qualität achten oder kann ich auch einfach irgendwas Günstiges aus dem Discounter zum Beispiel nehmen?
1: Ja, definitiv. Wie bei allen Lebensmitteln bestimmt die Qualität der Produkte, der Rohstoffe natürlich nachher den Geschmack. Und gerade beim Matcha, den ich ja komplett zu mir nehme, sollte ich wirklich auf eine gute Qualität achten, auf eine Bio-Qualität, weil ich ja sozusagen die Teeblätter esse.
0: Ja, also vielleicht doch nicht das Günstigste aus dem Discounter. Wie gesagt, also er hat es ja gesagt, Bio ist jetzt hier, glaube ich, doch die richtige Alternative. Aber da frage ich mich jetzt zum Beispiel auch noch, welche Utensilien braucht man denn zu Hause, um einen richtig guten Matcha zu machen?
1: Ich brauche jetzt nicht unbedingt die zeremonielle Schale für mehrere hundert Euro, die in Japan von Hand getöpfert wurde. Für den Anfang, um es mal auszuprobieren, reicht es wirklich, wenn ich mir einmal den Tee am besten im Teegeschäft kaufe und hier auch auf gute Qualität, auf Bio-Qualität achte. Und das einzige Utensil, was ich wirklich für den Anfang empfehle, ist der sogenannte Chasen, also der Besen aus Bambus, denn der ist so fein, damit bekomme ich ganz einfach einen schönen Schaum hin.
0: Ja, also diesen Besen, diesen Chasen, den hatte ich auch schon mal in der Hand, der ist echt richtig schick. Und Bärbel, die Moderatorin vom Radiofrühstück, die trinkt zwar kein Matcha, aber hat den Besen als Deko zu Hause, weil der einfach total schick ist. Und schick ist auf jeden Fall auch der nächste Song. Land of Confusion, habe ich öfter nicht gehört, aber ist ein totaler Banger.

Land of Confusion hier bei Mix Radio Gran Canaria. 12.37 Uhr auf unserer wunderschönen Insel. Es ist wirklich toller blauer Himmel. Temperaturen nur recht angenehm, 26 Grad. Und jetzt ist man natürlich auch vielleicht so ein bisschen im Mittagstief gefangen. Deswegen habe ich nochmal was für euch. Wenn ihr gerade zum Beispiel mit Freunden zusammen Radio hört oder beim Autofahren seid, dann haltet doch mal kurz an. Stellt die Boxen ganz laut, stellt euch neben dem Auto in eine gerade Linie und fangt an zu tanzen. Ich denke, die Tanzschritte müsstet ihr alle können.

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0: Enrique Iglesias und die Strophe bzw. das Wort Bailando habe ich hier auf jeden Fall gerade durchs Studio schon gerufen und auch gesungen und habe dafür schon komische Blicke ernten dürfen, denn ich bin nicht mehr alleine im Studio. Der Melvin ist da und schaut mich schief an.
1: Das ist richtig und ich gucke auch gerade auf mein Smartphone, während du redest. Ich bin recht gut im Zuhören hier heute.
0: Meine Güte, Melvin, Arbeitszeit fängt an, da musst du mal das Handy wegpacken. Die Jugend von heute, das geht ja gar nicht. Immer nur am Handy rumdaddeln und wenn es mal losgeht mit Arbeiten, ja, dann ist man nicht mal bereit. Aber Melvin, hast du dich denn vorbereitet, hast du etwas gemacht, außer am Handy zu daddeln?
1: Ich würde sagen, du bist erstmal ein gutes Vorbild. Du hast gerade gut reden. Ich würde sagen, würde man dich in einer anderen oder einen oder anderen Situation hier immer beobachten, glaube ich, wären wir uns da nicht so weit auseinander, was das angeht. Nein, aber ich habe natürlich was mitgebracht. Denn in meiner Sendung befassen wir uns heute mal am Anfang damit, ob es nicht eigentlich okay ist, den Sommer nicht zu mögen. Jetzt könnte man meinen, oh wow, das ist ganz schön schwierig. Aber es gibt eben Menschen, die sagen jetzt schon, sie freuen sich auf den Winter. Und das ist doch echt interessant. Und übrigens, das kann ich mal so vorweg sagen, da sind auch ein paar Tipps dabei, die tatsächlich selbst für Menschen, die den Sommer lieben, gar nicht so schlecht sind. Also, das ist interessant.
0: Auf jeden Fall eine sehr steile These. Bin ich mal gespannt, was du dann da so für Punkte und Argumente mitbringst. Ja, und das dürft ihr hören. Wie lange machst du heute? Machst du heute 2 oder machst du wieder 3 Stunden?
1: Nee, 2 Stunden, weil heute ist ja eng, weil dann ja Chris nachher kommt.
0: Genau, Chris ist nachher da mit den Inseltracks von 16 bis 18 Uhr. Also hier gibt's auf jeden Fall Non-Stop-Programm bei uns. Und wir beiden Männer, wir hören jetzt den Song Männer von Herbert Grönemeyer. Und damit sage ich tschüss.

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3: Für die Meldungen im Studio Michael Miem. Nach dem schweren Erdbeben im Südwesten Japans ist die Zahl der bestätigten Todesopfer auf 13 gestiegen. Das teilte die Ministerpräsidentin des Landes mit. Nach Einschätzung der Behörden könnte die Zahl der Toten jedoch deutlich höher liegen. Die Rettungskräfte suchen unterdessen weiter in den schwer betroffenen Gebieten nach Vermissten. Die Waldbrände in Südeuropa halten die Einsatzkräfte weiter in Atem. Auf der griechischen Urlaubsinsel Paros mussten mehrere Ortschaften wegen eines außer Kontrolle geratenen Feuers geräumt werden. Bewohner wurden angewiesen, sich an die Strände in Sicherheit zu bringen. Auch an der französischen Atlantikküste bei Bordeaux kämpfen Feuerwehrleute weiter gegen Brände, die erneut aufgeflammt sind. Eine neue Hitzewelle mit Temperaturen bis zu 40 Grad erhöht dort die Gefahr, dass sich die Flammen erneut und weiter ausbreiten. In der Justizvollzugsanstalt Willig I in Nordrhein-Westfalen laufen Ermittlungen gegen zwei Vollzugsbeamte. Die Staatsanwaltschaft Krefeld wirft ihnen unter anderem Drogenhandel und Bestechlichkeit vor. Bereits Mitte Juli wurden in dem Gefängnis Durchsuchungen durchgeführt. Die Ermittlungen dauern an. Die Bundesregierung will heute weitreichende Änderungen in der Energiepolitik auf den Weg bringen. Geplant sind Reformen, die unter anderem Auswirkungen auf Solaranlagen und Windkraft haben könnten. Energie- und Umweltverbände kritisieren die Pläne und werfen Wirtschaftsministerin Reiche vor, den Ausbau der Energiewende auszubremsen. Über das Vorhaben muss anschließend noch der Bundestag entscheiden. Zum Welthepatitis-Tag fordert die Weltgesundheitsorganisation mehr Forschung, bessere Testangebote und einen leichteren Zugang zu Behandlungen. Weltweit leben nach Angaben der WHO 287 Millionen Menschen mit chronischer Hepatitis B oder C. Unbehandelt können die Virusinfektionen schwere Leberschäden bis hin zu Leberzirrhose oder Leberkrebs verursachen. Der E-Auto-Hype kühlt sich weltweit ab. Das Wachstum ist geringer als in den vergangenen Jahren ausgefallen. Demnach wurden im ersten Halbjahr rund 6,6 Millionen reine E-Fahrzeuge neu zugelassen. Ein Plus von 9% gegenüber dem Vorjahr. Der Markt wächst zwar weiter, das Tempo hat sich aber spürbar verlangsamt.
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Ihr hört Mixradio Gran Canaria auf 101.1 und 104.8. Das sind unsere Radiowellen. Und hier kommt wie immer eure Prise gute Laune. Hier kommt der gute Laune-Nachmittag mit mir, Melvin. Und ihr könnt natürlich Mixradio Gran Canaria nicht nur hier auf der Insel hören, sondern natürlich auch weltweit über unseren Webplayer auf www.mixradio.eu und dann einfach ganz easy peasy einmal auf das Kopfhörersymbol klicken und dann könnt ihr uns immer rund um die Uhr hören, solange ihr natürlich dann, zumindest wenn es online ist, eine Internetverbindung habt. Ja, und ich freue mich, dass ihr mit am Start seid. Wir haben es 13:01 europäischer Zeit nicht, wir haben es 13:01 kanarischer Zeit, beziehungsweise 14:01 auf dem europäischen Festland in Deutschland, Österreich und der Schweiz. Und ich bin heute von jetzt 13 Uhr kanarischer Zeit bis 15 Uhr für euch da. Und wir starten musikalisch heute mal mit Kylie Minogue und Dancing.

Sheeran mit Plastic Bag hier bei Mix Radio Gran Canaria um 13.08 Uhr kanarischer Zeit. Und jetzt kommen wir zu einem Thema, das ich persönlich sehr, sehr spannend finde und manchmal auch ein bisschen nachvollziehen kann. Nämlich, ist es eigentlich okay, den Sommer zu hassen oder nicht zu mögen? Denn ihr kennt das vielleicht, ne? Es gibt hohe Temperaturen, auch die ein oder andere Hitzewelle, zum Beispiel die nächste kommt ja gerade vor allem auf dem Kontinent wieder. Und dann hat man doch manchmal echt Probleme damit zu sagen, ja, Sommer finde ich richtig toll, vor allem wenn ihr vielleicht mit höheren Temperaturen eh schon Probleme habt und sagt, ab 30 Grad habt ihr eigentlich nicht mehr so Lust auf Sommer. Und es ist tatsächlich so, und das kann man mit dazu sagen, dass es gesellschaftlich fühlt es sich ja manchmal so an, wenn man irgendwie sagt, ich mag irgendwas nicht, vor allem bei Sommer oder vielleicht auch bei Winter, wenn ihr es kennt, wenn irgendwer sagt, oh, ich mag Schnee überhaupt nicht, dass dann ja meistens vor allem von Kindern eher, sagen wir mal, komische Blicke kommen, weil in der Regel lieben die ja nun mal Schnee. Und dass es manchmal so das Gefühl hat, man hat so dann irgendwie so diesen Druck, den man so empfindet, dass man sich quasi dem fügen muss, dass man das so toll findet. Und hier gibt es übrigens auch ein Beispiel dazu, nämlich es gibt ja zum Beispiel Weltregionen, wo ja wenig Sommer ist, beziehungsweise kurze Zeiten. Also zum Beispiel in den USA, in Seattle, sind das in der Regel 2 Monate. Und dann ist halt schönes Wetter und dann gibt es da zum Beispiel den Druck, dass eben man richtig irgendwie Bock drauf hat, dass man sagt, geil, jetzt jeden Tag einmal raus und richtig das genießen. Und ich glaube, das kann schon ziemlich stressen und vor allem für Menschen, die natürlich sagen, ja, ist schön, da ein kleiner Tipp schon mal zumindest zum Anfang. Am besten einfach allen anderen wirklich schon mal einen schönen Strandurlaub wünschen oder zum Beispiel im Winter einen schönen Winterurlaub und dann sie einfach vielleicht später mal zu einem Abendessen einladen oder so, dass man eventuell dann nicht vielleicht draußen sitzt oder quasi dann mitfahren muss oder wie auch immer. Genau. Und ein paar Tipps übrigens für Sommermuffel habe ich natürlich auch für euch noch am Start oder auch generell, die gar nicht so schlecht sind für wirklich mal heiße Tage, wenn ihr auch sagt, wenn ihr hier seid, ach, da muss jetzt auch nicht sein, dass wir jetzt immer am Strand liegen. Aber vorher hören wir noch ein bisschen Musik und wir hören uns dann gleich nach 2 Songs wieder.

Alec Benjamin mit Let Me Down Slowly. Und da kommen wir jetzt auch wieder thematisch zurück zu denen vielleicht, die nicht so wirklich mehr Lust auf Sommer haben, beziehungsweise sagen, oh, wenn es so warm wird, dann habe ich meine Schwierigkeiten. Und ich habe hier mal ein paar Tipps, zumindest für die, die manchmal doch so ein bisschen Sommermüffel sind. Oder vielleicht kennt ihr das auch, dass vielleicht in eurer Familie, ihr seid jetzt hier gerade im Urlaub und irgendwer hat immer keinen Bock auf einen Strandtag und hat irgendwie kein Interesse, mal rauszugehen, wie auch immer. Vielleicht kennt ihr das, manchmal sind das ja auch die Teenager, die da so ein bisschen, sagen wir mal, schlechte Stimmung verbreiten. Und ein kleiner Tipp wäre zum Beispiel tatsächlich mal ein Kinobesuch oder einfach mal in ein Museum zu gehen. Oder zum Beispiel hier auf der Insel kann ich als Tipp geben, vielleicht auch mal nach Vercentario zu fahren, da wird man meistens gut durchgewindet. Zumindest ging mir das so letzte Woche, als ich da mal unterwegs war. Oder in den Norden fahren, da ist es in der Regel ja auch nochmal kühler, dann kann man sich auch nochmal gut abkühlen. Und was natürlich auch noch mit dazu kommt, im Sommer generell, ne? Meistens ist ja noch Ferienzeit, das heißt irgendwie auch der Alltag wird völlig durcheinander gewirbelt, man hat nicht mehr so eine richtige Struktur, dadurch, dass ja keine Schule ist, auch vielleicht kein Studium, dann sind sie wieder alle zu Hause und dann ist es da zum Beispiel wirklich wichtig und das ist, gilt glaube ich für alle, dass man trotzdem eine Routine behält, zum Beispiel, dass eben trotzdem zu bestimmten Zeiten Frühstück gegessen wird, Mittag oder Abendbrot oder es bestimmte Zeiten gibt, wo mal Ruhe für alle ist und nicht ein völliges Durcheinander herrscht. Ich glaube, das kann man wirklich auch für alle Sachen mitnehmen. Und es ist übrigens auch gar nicht so problematisch, wenn ihr auch mal ehrlich seid zu anderen und wirklich sagt, oh, ich finde das gerade, mir ist es zu warm oder oh, ich bin nicht wirklich ein Sommermensch, aber ich finde es total toll, wenn das bei dir so ist. Ich glaube, das hilft, glaube ich, auch allen. Und man sollte sich generell auch nicht schuldig fühlen, wenn man einer bestimmten gesellschaftlichen Erwartung nicht erfüllt. Das heißt zum Beispiel auch, wenn es Richtung Herbst oder Winter geht, wenn ihr sagt, oh, ich habe gar keine Lust auf diese Jahreszeit, ist überhaupt nicht schlimm, weil das ist total okay. Dann seid ihr eben voll die Sommermenschen und dann ist es auch in Ordnung, wenn ihr den Winter nicht mögt. Genau, also vielleicht einfach einfach jemanden auch vielleicht seiner Meinung lassen, das vielleicht jetzt auch wirklich nicht zu schlecht zu reden, weil in der Regel ist das schon ein großer Schritt, wenn sich jemand traut, das einfach mal laut zu sagen. Aber wir müssen ja nicht Sommermuffel sein, denn die vermutlich ja hier sind oder auch ihr, die gerade zuhört, ihr seid wahrscheinlich hoffentlich im Sommerfeeling und habt richtig Bock, denn die Sonne, sie scheint und das Wetter ist gut. Und ich glaube, das kann man auch genießen, auch wenn man ja nicht immer dann draußen am Strand liegen muss. Seien wir doch mal ehrlich, ne?

Alia war das mit Rente zusammen und der Song hieß natürlich Lento. Und da wir es jetzt schon 13.25 Uhr kanarischer Zeit haben und es wieder in riesengroßen Schritten Richtung Lokalnachrichten geht, gucken wir natürlich mal schnell auf die Themen. Es gibt eine neue Einsatztechnik für die Feuerwehr. Zudem fordert die Staatsanwaltschaft für einen Mann 49 Jahre Haft. Es gibt eine Auszeichnung für Blumenteppiche in La Isleta. Zwei Kinder sind bei einem Wohnungsbrand in Las Palmas verletzt worden. Und Las Palmas unterstützt die städtische Gesellschaft mit einem Millionenbetrag. Bis dahin aber noch ein bisschen Zeit und deswegen hören wir hier nochmal einen Song. Und der kommt von Isaac mit Always on the Run.

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1: Und heute ist Mittwoch, der 29. Juli 2026 und wir haben es 13.29 Uhr kanarischer Zeit. Neue Einsatztechnik für die Feuerwehr. Das Notfallkonsortium der Insel hat seine Ausrüstung mit modernen Fahrzeugen und Spezialtechnik erweitert. Neu sind unter anderem Löschfahrzeuge, Drohnen für Wasserrettung, ferngesteuerte Löschroboter sowie spezielle Löschdecken für Brände von Elektroautos. Außerdem wurden neue Rettungs- und Spezialwerkzeuge angeschafft, darunter mobile Löschsysteme, Lüfter zur Rauchbeseitigung und Geländefahrzeuge. Die neue Technik soll Einsätze sicherer machen und die Feuerwehr besser auf verschiedene Notlagen

vorbereiten. Staatsanwaltschaft fordert 49 Jahre Haft. Ein Mann soll in Valladolid seine Ehefrau im August 2024 mit zahlreichen Messerstichen getötet und aus sich das gesamte Haus angezündet haben. Die Frau starb noch am Tatort, drei Hunde kamen bei dem Brand ums Leben. Der Angeklagte hat der Beschuldigte seine Frau bereits Monate vor der Tat mehrfach bedroht. Mit dem Feuer soll er versucht haben, Spuren zu verwischen. Über den Fall entscheidet nur ein Schwurgericht. Auszeichnung für Blumenteppiche in La Isleta. Im Rahmen der Carmen-Festtage sind die schönsten Blumenteppiche ausgezeichnet worden. Die kunstvollen Teppiche aus gefärbtem Salz und anderen Materialien schmücken in den vergangenen Wochen die Prozessionswege zu Ehren der Schutzpatronin der Seefahrer. Erstmals wurde zusätzlich ein Sonderpreis der Hafenstiftung von Las Palmas vergeben. Er ging an den Blumenteppich in der Straße Romeral. Die Festlichkeiten zu Ehren der Virgen del Carmen enden am kommenden Sonntag. Zwei Kinder bei einem Wohnungsbrand in Las Palmas verletzt. Bei einem Wohnungsbrand in Las Palmas de Gran Canaria sind am Dienstagabend zwei Kinder im Alter von 3 und 4 Jahren verletzt worden. Beide litten eine Rauchgasvergiftung und wurden mit mittelschweren Verletzungen ins Universitätskinderkrankenhaus gebracht. Das Feuer war gegen 21.13 Uhr in einer Wohnung in der Manuel de Feller Straße ausgebrochen. Die Feuerwehr löschte den Brand und belüftete das Gebäude. Polizei und Rettungskräfte waren mit einem größeren Einsatz vor Ort. Las Palmas unterstützt städtische Gesellschaft mit einem Millionenbetrag. Die Stadt Las Palmas de Gran Canaria stellt der städtischen Gesellschaft für Kultur und Veranstaltungen zusätzlich 4,9 Millionen Euro zur Verfügung. Damit soll verhindert werden, dass das Unternehmen nach einem Defizit im Vorjahr erneut in finanzielle Schwierigkeiten gerät. Das Geld fließt unter anderem in Kulturveranstaltungen, den Karneval, Stadtfeste und die Bewerbung als europäische Kulturhauptstadt 2031. Über die außerplanmäßige Finanzspritze soll der Stadtrat noch in dieser Woche entscheiden. Das waren die Lokalnachrichten hier auf Mixradio Gran Canaria und die könnt ihr wie immer nachlesen auf unserer Website unter www.mixradio.eu oder geht auf Instagram, da heißen wir mixradio-fm oder Facebook, da findet ihr uns unter Mixradio Gran Canaria New Generation.

Jason Derulo mit Glad You Came hier bei Mixradio Gran Canaria und wir haben es 13.38 Uhr kanarischer Zeit beziehungsweise 14.38 Uhr auf dem europäischen Festland. Und wie immer kommen wir jetzt hier beim Gute-Laune-Nachmittag mit mir, Melvin, zu meinem Tipp für euch. Und da haben wir heute gebratene Zucchini mit Halloumi am Start. Geile Kombination. Ich persönlich liebe Halloumi. Bei Zucchini, da muss man sich, glaube ich, überzeugen. Aber mit einer gut passenden Kräutersoße mit Knoblauch und natürlich noch Sachen wie Hummus, manchmal noch ein bisschen gegrillten Fisch oder auch noch andere mediterrane Zutaten. Da kann man mich auch mit abholen und das als gute Gemüsepfanne. Dann, glaube ich, kriegt ihr auch mich überzeugt. Und wie wir das eigentlich am besten machen und vielleicht auch, dass es wirklich lecker wird, das schauen wir uns gleich an. Aber vorher hören wir natürlich noch einen Track, gehen einmal kurz in die Werbung und dann hören wir uns wieder.

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Luis von Sie mit Sola hier um 13.46 Uhr kanarischer Zeit bzw. 14.46 Uhr auf dem europäischen Festland. Und jetzt kommen wir natürlich dazu, wie ihr eigentlich Zucchini und Halloumi zusammen als Gericht eigentlich am besten zubereitet, sodass das wirklich richtig mediterran wird. Nämlich ihr braucht eine große Pfanne, am besten nochmal ein bisschen Öl natürlich mit reinpacken, sollte die nicht perfekt beschichtet sein. Dann braucht ihr eine Schicht Zucchini, am besten doch in relativ dünnen, nicht zu dünnen Scheibchen, aber natürlich in Scheiben und dann die etwa so 2 bis 4 Minuten goldbraun braten, natürlich auf beiden Seiten und bis sie natürlich so ein bisschen reinfallen. Ich glaube, ihr wisst hoffentlich, was ich meine. Dann die in eine flache Schüssel geben und schon mal mit Salz und Pfeffer würzen. Und dann natürlich mit der restlichen Zucchini das nochmal machen, weil ihr braucht dafür relativ viel, weil ihr kennt das, bei Halloumi kommt am Ende nicht ganz so viel bei rum, das heißt, ihr braucht hier vor allem richtig viel Zucchini. So, wichtig ist dann natürlich auch den jetzt ist hier gerade eine Tür zugekracht, da habe ich mich gerade kurz erschreckt, dann natürlich braucht ihr noch den Halloumi, den müsst ihr natürlich auch noch anbraten. Das ist auch ganz doll wichtig, da ungefähr natürlich auch so 2 bis 4 Minuten, es kommt darauf an, wie schnell das geht. Entweder macht ganz dünne Scheiben, dann geht das ja wirklich fix, wenn die Pfanne richtig heiß ist. Und die natürlich dann am Ende, wenn sie fertig sind, mit der Zucchini vermischen. Ihr könnt Knoblauch noch mit dazu packen, ein bisschen Essig, im Zweifel auch noch Mais und andere Gemüse, wenn euch das natürlich beliebt und natürlich gerne noch mit Kräutern und Pfeffer etwas würzen. Es geht schnell und es schmeckt vermutlich auch richtig lecker. Natürlich, wenn man Zucchini mag, dann ist das natürlich für euch das perfekte Gericht. So, und jetzt hören wir erstmal Amy McDonald und dann gehen wir erstmal in die Nachrichten und hören uns dann zur vollen Stunde wieder. Also bis gleich.

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3: Für die Meldungen im Studio Michael Miem. Nach dem schweren Erdbeben im Südwesten Japans ist die Zahl der bestätigten Todesopfer auf 13 gestiegen. Das teilte die Ministerpräsidentin des Landes mit. Nach Einschätzung der Behörden könnte die Zahl der Toten jedoch deutlich höher liegen. Die Rettungskräfte suchen unterdessen weiter in den schwer betroffenen Gebieten nach Vermissten. Die Waldbrände in Südeuropa halten die Einsatzkräfte weiter in Atem. Auf der griechischen Urlaubsinsel Paros mussten mehrere Ortschaften wegen eines außer Kontrolle geratenen Feuers geräumt werden. Bewohner wurden angewiesen, sich an die Strände in Sicherheit zu bringen. Auch an der französischen Atlantikküste bei Bordeaux kämpfen Feuerwehrleute weiter gegen Brände, die erneut aufgeflammt sind. Eine neue Hitzewelle mit Temperaturen bis zu 40 Grad erhöht dort die Gefahr, dass sich die Flammen erneut und weiter ausbreiten. In der Justizvollzugsanstalt Willig I in Nordrhein-Westfalen laufen Ermittlungen gegen zwei Vollzugsbeamte. Die Staatsanwaltschaft Krefeld wirft ihnen unter anderem Drogenhandel und Bestechlichkeit vor. Bereits Mitte Juli wurden in dem Gefängnis Durchsuchungen durchgeführt. Die Ermittlungen dauern an. Die Bundesregierung will heute weitreichende Änderungen in der Energiepolitik auf den Weg bringen. Geplant sind Reformen, die unter anderem Auswirkungen auf Solaranlagen und Windkraft haben könnten. Energie- und Umweltverbände kritisieren die Pläne und werfen Wirtschaftsministerin Reiche vor, den Ausbau der Energiewende auszubremsen. Über das Vorhaben muss anschließend noch der Bundestag entscheiden. Zum Welthepatitis-Tag fordert die Weltgesundheitsorganisation mehr Forschung, bessere Testangebote und einen leichteren Zugang zu Behandlungen. Weltweit leben nach Angaben der WHO 287 Millionen Menschen mit chronischer Hepatitis B oder C. Unbehandelt können die Virusinfektionen schwere Leberschäden bis hin zu Leberzirrhose oder Leberkrebs verursachen. Der E-Auto-Hype kühlt sich weltweit ab. Das Wachstum ist geringer als in den vergangenen Jahren ausgefallen. Demnach wurden im ersten Halbjahr rund 6,6 Millionen reine E-Fahrzeuge neu zugelassen, ein Plus von 9% gegenüber dem Vorjahr. Der Markt wächst zwar weiter, das Tempo hat sich aber spürbar verlangsamt.
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1: Und wir gehen ganz pünktlich in die neue Stunde hier um. Na, shit, jetzt hätte ich sie sagen dürfen. Wir haben es 14.01 Uhr kanarischer Zeit, beziehungsweise 15.01 Uhr auf dem europäischen Festland. Mensch, das ärgert mich gerade ein bisschen, weil eigentlich hat mir meine Zeit hier was ganz anderes gesagt in meinem Programm. Na, egal. Soll ich mich nicht zu sehr drüber ärgern. Aber ihr hört immer noch Mix Radio Gran Canaria mit mir, Melvin, den gute Laune-Nachmittag. Mensch, jetzt habe ich hier gerade fast den Faden verloren. Das ist natürlich auch ganz schrecklich. Und natürlich, ihr könnt das natürlich hören auf den Radiowellen 101.1 und 104.8 hier auf der Insel. Und wenn euch das natürlich nicht reicht, beziehungsweise ihr uns natürlich auch natürlich dann nach dem Urlaub noch hören wollt, dann geht einfach auf www.mixradio.eu und dann könnt ihr da einfach auf die Kopfhörer klicken und uns weltweit über unser Webradio hören. So, und jetzt machen wir erstmal weiter mit guter Musik hier am Gute-Laune-Nachmittag. Hier kommt nämlich Sarah Larsen mit Lush Life.

Prince Royce mit Darte un Beso hier bei Mixradio Gran Canaria um 14.08 Uhr kanarischer Zeit. Und jetzt kommen wir zu einer Nachricht, die ich total toll finde. Und vor allem als jemand, der eigentlich gerne gelesen hat und seitdem ich ein Handy habe, das doch ein bisschen schleifen lassen habe, ist es eine Nachricht, die kommt aus Singapur, denn die dortige Nationalbibliothek, die startet jetzt eine mehrjährige Kampagne, um eben den Menschen wieder das Lesen wieder näher zu bringen und vor allem sie auch dazu anzuregen. Und was wäre natürlich nicht besser als ein Programm, wo es dann auch natürlich Belohnungen gibt. Desto mehr man liest, desto höher fallen diese auch aus. Aber natürlich, man muss dranbleiben. Und wir kennen das eben alle, ne? Unsere Lesegewohnheiten, die verändern sich. Wir konsumieren immer kürzere Texte und vor allem lesen wir immer weniger. Und deshalb möchte eben dort auch in Singapur die Nationalbibliothek eben wieder fördern, dass wir längere Texte lesen, wieder Bücher lesen. Und man möchte natürlich auch dafür sorgen, dass eben die Aufmerksamkeit länger wird und auch das kritische Denkvermögen wieder doch etwas mehr entwickelt wird. Und auch manchmal auch das allgemeine psychische Wohlbefinden eben doch ein bisschen unterstützt und gestärkt wird, sowie eben Empathie und soziales Verständnis. Und unter anderem, zumindest davon profitieren die Menschen dort, die natürlich dann in die Bibliothek gehen, geht es zum Beispiel darum, dass wenn man täglich mindestens doch eine etwas längere Zeit in der Bibliothek verbringt und auch natürlich liest, dass man sich zum Beispiel kostenloses Essen tatsächlich am Ende eben verdienen kann dadurch oder zum Beispiel auch bestimmte Vergünstigungen bei anderen Freizeitaktivitäten in der Stadt. Und das finde ich doch wirklich mal eine sehr, sehr coole Idee. Und zusätzlich übrigens, weil das beginnt nämlich am 6. September diesen Jahres, werden in diesem Zeitraum auch noch 60.000 gebrauchte Bücher, die eben ausgetauscht werden, auch noch verschenkt. Also ich finde das doch mal eine tolle Aktion, wie man versucht, auch wieder die Leute zum Lesen zu bewegen, weil das doch echt, finde ich, eine tolle Sache ist. Erstens, man nimmt ein Buch in die Hand, liest eine schöne Geschichte oder einen schönen Roman oder wie auch immer, was ihr gerne mögt und hat vor allem dabei auch eine schöne Zeit und ja, kann sich mal so ein bisschen auch in eine andere Welt wegträumen. Das habe ich zumindest immer als Kind und auch als Jugendlicher total geliebt. Vielleicht muss ich das jetzt auch mal wieder machen.

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1: Und wir haben es jetzt 14.20 Uhr kanarischer Zeit hier bei Mix Radio Gran Canaria und da gucken wir jetzt natürlich, ist es 15.20 Uhr auf dem europäischen Festland, einmal nach Deutschland, Österreich und der Schweiz, wie es bei euch wettertechnisch aussieht. Und in Deutschland, da ist es heute bei euch vor allem ja noch am Nachmittag doch weiterhin heiter bis sonnig und es ist wirklich, man kann es gar nicht sagen, bestes Sommerwetter und das bei Temperaturen immer noch am Nachmittag von bis zu 38 Grad an den Küsten natürlich etwas kühler. Und in der Nacht zum Donnerstag ist es oft klar, im Westen ist es vor allem später gering bewölkt und die Tiefstwerte in den Ballungszentren liegen bei 23 bis 20 Grad, sonst so zwischen 20 bis maximal 13 Grad kann es sich abkühlen. Da gucken wir heute einmal nach Hamburg und bei euch in Hamburg ist es heute vor allem meist wolkig und die Temperaturen, die sind auch ganz schön gut unterwegs, also jetzt am Nachmittag bis zu 31 Grad sind für euch wahrscheinlich immer noch möglich und nachts ist es wolkenlos bei Tiefstwerten von 19 Grad. Wind ist heute tatsächlich kaum vorhanden, maximal Böen bis 30 km/h. In Österreich, bei euch ist es heute sehr, sehr sonnig, es können aber tagsüber immer noch ein paar Wolken unterwegs sein, jetzt vor allem am Nachmittag kann es durchaus noch sein und es kann auch einzelne Gewitterböen geben, dann ja, genau. Und ansonsten bleibt der Wind aber eigentlich schwach bis mäßig bei euch und es ist vor allem schwül und sehr heiß mit Höchsttemperaturen bis zu 35 Grad immer noch. Wow, also das ist schon heftig. Und da schauen wir natürlich einmal nach Graz und bei euch ist jetzt vor allem im Nachmittag, im späten Nachmittag vor allem nochmal wirklich schön, keine Wolke am Himmel oder vielleicht nur ein paar und die Temperaturen, die wandeln so zwischen 33 bis 25 Grad, also die gehen ja langsam wieder runter und nachts habt ihr Tiefstwerte mit ein paar Wolken bei 19 Grad. Das dritte Alpenland, die gute Schweiz und bei euch ist heute auch ziemlich gut, was das Wetter angeht. Es können aber leider bei den zentralen und östlichen Alpen einzelne Schauer und Gewitter kann es bei euch geben. Ansonsten aber wirklich wenige Wolkenfelder und vor allem Temperaturen bei maximal 24 bis 36 Grad, die sind immer noch drin, also auch ziemlich gutes Sommerwetter. Und in Zürich, da schauen wir einmal hin. Bei euch liegen die Temperaturen gerade immer noch bei 34 bis 29 Grad, also wow, also ne, da ist noch viel drin und nachts kühlt es sich auch nur ab auf 20 Grad und es kann ein paar Böen mit bis zu 40 km/h geben, also passt da nochmal gut auf euch auf.

Cyberkriminelle haben in der KI eine Goldgrube entdeckt. Warum? Weil KI ihnen mehr Glaubwürdigkeit verleiht und Nutzer so dazu verleitet, auf diese Betrugsmaschen hereinzufallen. Sie nutzen KI nicht nur, um glaubwürdigere Nachrichten zu verfassen, sondern auch, um absolut glaubwürdige Anrufe zu tätigen und sich als Reisebüro-Mitarbeiter oder Hotelangestellte auszugeben, bei denen wir angeblich eine Reservierung haben.

0: wie das Wetter auch wird. Wir haben die Aussichten.
1: Ja, und da schauen wir hier um 14.33 Uhr kanarischer Zeit einmal natürlich hier auf Gran Canaria und schauen auch da mal direkt hier mal nach Playa de Ingles und da sind gerade ungefähr 26 bis 27 Grad und die Sonne, sie scheint, aber es ist gut windig, weil das Rollo hier, das wackelt ganz schön, weil die Studiofenster natürlich wie immer weit geöffnet sind. Und auch in der Nacht ist es recht warm. Wir haben 24 Grad nachts und das bei einem wolkenlosen Himmel. Aber ganz wichtig an dieser Stelle einmal, es gilt eine Hitzewarnung aktuell für Gran Canaria, aber auch die anderen kanarischen Inseln. Es kann durchaus sein, dass die Temperaturen deutlich höher sind und das vor allem in kurzer Zeit. Also passt da bitte auf und diese Warnung gilt übrigens auch bis morgen Abend. Da sind Temperaturen von bis zu Mitte 30 Grad möglich. Schauen wir einmal rund zur Wassertemperatur. Die liegt aktuell gerade bei 20 Grad und die Sonne, die verlässt uns heute um 20.53 Uhr und die wird auch morgen um 7.23 Uhr wieder aufgehen. Die aktuelle Flut, die ist gerade noch am Gange, die hat nämlich 14.08 Uhr begonnen und die nächste Ebbe, die erwartet uns heute Abend um 20.24 Uhr und dann die nächste Flut in der Nacht um 2.29 Uhr und die nächste Ebbe morgen früh um 8.23 Uhr. Also falls ihr vor oder nach dem Frühstück nochmal schnell schwimmen gehen wollt, da habt ihr ganz viel Platz am Strand. Kommen wir einmal zu den Notfallapotheken. Falls ihr ein wichtiges Medikament noch braucht oder ihr gerade einen Notfall dementsprechend die Richtung habt, in San Bartolomé de Tiaxanas ist der Don Francisco Sanchez Luengo in Teobaldo Power in im Centro Comercial in Sonnenland. In Mogán ist es der Don Domingo Alejandro Romero Arjon. In der Subida Los Ricos 3 in Playa de Mogán. Und für Santa Lucia de Tiaxanas ist es der Don Francisco Ramos Bordón in der Avenida de Canarias 423 in Doctoral. All die Apotheken haben von 9 Uhr bis morgen früh um 9 Uhr auf. Und zum Nachlesen gibt es hier auf unserer Webseite unter dem Reiter Services. Und da heißen die dann Notfallapotheken. Da könnt ihr raufklicken und dann findet ihr direkt den Link zu Google Maps oder zu einer anderen Plattform, die ihr benutzt. Und dann zeigt ihr euch den Weg, wie ihr da hinkommt. Und jetzt machen wir erstmal musikalisch weiter mit Rita Ora und Girls.

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1: Und das war Mabel mit Don't Call Me Up hier auf Mixradio Gran Canaria um 14.46 Uhr. Und das bedeutet, dass meine Sendung Der gute Laune-Nachmittag mit mir, Melvin, ja, die geht langsam ihrem Ende entgegen. Und da hatten wir doch heute wieder schöne Themen am Start. Einmal ging es darum, warum es denn okay sein darf, auch mal den Sommer nicht so sehr zu mögen. Wir hatten natürlich einen Essenstipp mit dabei. Wir haben uns einmal angeguckt, Halloumi mit Zucchini, eine wirklich coole Kombination für den Sommer. Und natürlich eine kleine Good News, dass man zumindest im Stadtstaat Singapur versucht, dass die Menschen wieder mehr lesen. Und natürlich hatten wir noch den Rückblick, vor allem den Ausblick aufs Wetter natürlich, weil zurückblicken, das macht ja nicht so viel Sinn, wenn ihr gerade hier seid im Urlaub und dann gucken wir uns die letzten Tage an. Genau, aber ich bin heute nicht der Letzte hier im Studio, denn von 16 bis 18 Uhr kanarischer Zeit, also 17 bis 19 Uhr der europäischer Zeit, ist dann Chris mit am Start mit den Inseltracks. Und morgen früh sind dann wieder von 9 bis 11 ist dann René am Start mit dem Radiofrühstück. Von 11 bis 13 Uhr ist Pascal mit Playa Ventura am Start. Von 13 bis 14 kanarischer Zeit, na sowas, der thematische Hitmix mit Thomas. Und dann komme ich von 14 bis 17 Uhr, also 15 bis 18 Uhr Zeit dann auf dem europäischen Westland, wieder mit dem Gute-Laune-Nachmittag. Und bis dahin wünsche ich euch jetzt einen wunderschönen Nachmittag. Geht im Zweifel, wenn ihr hier auf der Insel seid, natürlich einmal schön die Sonne, springt vielleicht nochmal ins Wasser, denn das ist ja auch wirklich warm mit knapp 20 Grad und genießt vor allem die Zeit hier. Und mein Rauschmeißer-Song heute, das ist Z mit Katy Perry und 365.

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3: Für die Meldungen im Studio Michael Miem. Nach dem schweren Erdbeben im Südwesten Japans ist die Zahl der bestätigten Todesopfer auf 13 gestiegen. Das teilte die Ministerpräsidentin des Landes mit. Nach Einschätzung der Behörden könnte die Zahl der Toten jedoch deutlich höher liegen. Die Rettungskräfte suchen unterdessen weiter in den schwer betroffenen Gebieten nach Vermissten. Die Waldbrände in Südeuropa halten die Einsatzkräfte weiter in Atem. Auf der griechischen Urlaubsinsel Paros mussten mehrere Ortschaften wegen eines außer Kontrolle geratenen Feuers geräumt werden. Bewohner wurden angewiesen, sich an die Strände in Sicherheit zu bringen. Auch an der französischen Atlantikküste bei Bordeaux kämpfen Feuerwehrleute weiter gegen Brände, die erneut aufgeflammt sind. Eine neue Hitzewelle mit Temperaturen bis zu 40 Grad erhöht dort die Gefahr, dass sich die Flammen erneut und weiter ausbreiten. In der Justizvollzugsanstalt Willig I in Nordrhein-Westfalen laufen Ermittlungen gegen zwei Vollzugsbeamte. Die Staatsanwaltschaft Krefeld wirft ihnen unter anderem Drogenhandel und Bestechlichkeit vor. Bereits Mitte Juli wurden in dem Gefängnis Durchsuchungen durchgeführt. Die Ermittlungen dauern an. Die Bundesregierung will heute weitreichende Änderungen in der Energiepolitik auf den Weg bringen. Geplant sind Reformen, die unter anderem Auswirkungen auf Solaranlagen und Windkraft haben könnten. Energie- und Umweltverbände kritisieren die Pläne und werfen Wirtschaftsministerin Reiche vor, den Ausbau der Energiewende auszubremsen. Über das Vorhaben muss anschließend noch der Bundestag entscheiden. Zum Welthepatitis-Tag fordert die Weltgesundheitsorganisation mehr Forschung, bessere Testangebote und einen leichteren Zugang zu Behandlungen. Weltweit leben nach Angaben der WHO 287 Millionen Menschen mit chronischer Hepatitis B oder C. Unbehandelt können die Virusinfektionen schwere Leberschäden bis hin zu Leberzirrhose oder Leberkrebs verursachen. Der E-Auto-Hype kühlt sich weltweit ab. Das Wachstum ist geringer als in den vergangenen Jahren ausgefallen. Demnach wurden im ersten Halbjahr rund 6,6 Millionen reine E-Fahrzeuge neu zugelassen, ein Plus von 9% gegenüber dem Vorjahr. Der Markt wächst zwar weiter, das Tempo hat sich aber spürbar verlangsamt.
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3: Für die Meldungen im Studio Michael Miem. Nach dem schweren Erdbeben im Südwesten Japans ist die Zahl der bestätigten Todesopfer auf 13 gestiegen. Das teilte die Ministerpräsidentin des Landes mit. Nach Einschätzung der Behörden könnte die Zahl der Toten jedoch deutlich höher liegen. Die Rettungskräfte suchen unterdessen weiter in den schwer betroffenen Gebieten nach Vermissten. Die Waldbrände in Südeuropa halten die Einsatzkräfte weiter in Atem. Auf der griechischen Urlaubsinsel Paros mussten mehrere Ortschaften wegen eines außer Kontrolle geratenen Feuers geräumt werden. Bewohner wurden angewiesen, sich an die Strände in Sicherheit zu bringen. Auch an der französischen Atlantikküste bei Bordeaux kämpfen Feuerwehrleute weiter gegen Brände, die erneut aufgeflammt sind. Eine neue Hitzewelle mit Temperaturen bis zu 40 Grad erhöht dort die Gefahr, dass sich die Flammen erneut und weiter ausbreiten. In der Justizvollzugsanstalt Willig I in Nordrhein-Westfalen laufen Ermittlungen gegen zwei Vollzugsbeamte. Die Staatsanwaltschaft Krefeld wirft ihnen unter anderem Drogenhandel und Bestechlichkeit vor. Bereits Mitte Juli wurden in dem Gefängnis Durchsuchungen durchgeführt. Die Ermittlungen dauern an. Die Bundesregierung will heute weitreichende Änderungen in der Energiepolitik auf den Weg bringen. Geplant sind Reformen, die unter anderem Auswirkungen auf Solaranlagen und Windkraft haben könnten. Energie- und Umweltverbände kritisieren die Pläne und werfen Wirtschaftsministerin Reiche vor, den Ausbau der Energiewende auszubremsen. Über das Vorhaben muss anschließend noch der Bundestag entscheiden. Zum Welthepatitis-Tag fordert die Weltgesundheitsorganisation mehr Forschung, bessere Testangebote und einen leichteren Zugang zu Behandlungen. Weltweit leben nach Angaben der WHO 287 Millionen Menschen mit chronischer Hepatitis B oder C. Unbehandelt können die Virusinfektionen schwere Leberschäden bis hin zu Leberzirrhose oder Leberkrebs verursachen. Der E-Auto-Hype kühlt sich weltweit ab. Das Wachstum ist geringer als in den vergangenen Jahren ausgefallen. Demnach wurden im ersten Halbjahr rund 6,6 Millionen reine E-Fahrzeuge neu zugelassen. Ein Plus von 9% gegenüber dem Vorjahr. Der Markt wächst zwar weiter, das Tempo hat sich aber spürbar verlangsamt.
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3: Schönen Nachmittag, Mittwoch hier bei Mix Radio Gran Canaria. Ich bin der Chris und wir starten direkt rein in die Inseltracks von 4 bis 6. Und ja, ich freue mich, dass ihr hier seid. Einen schönen Nachmittag wünsche ich euch.
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Hi, hier ist Mix Radio Gran Canaria, Mittwochnachmittag. Was tut sich in den UK-Charts? Ich weiß es, ich habe die Wertung im Schnelldurchlauf für euch. Gibt's jetzt, bitte sehr. Platz 5, Shakira. Platz 4, geht an Talk to You. Von der 21 rauf auf die 3 geht's für Lightning Seeds. Von der 11 auf die 2 Oasis und Wonderwall. Diese wie letzte Woche auf der 1 der UK-Charts Sam Fender und Olivia Dean. So, damit geht's zurück zum Sound hier für den Mittwochnachmittag. Schönen guten, danke, dass ihr bei uns seid.

0: Ja, und wenn du auf einem Konzert bist und weißt, du bist der Jüngste hier, ja, ist mir jetzt letztens so passiert, ich war in Wien, in meiner Heimat, auf dem Roxette-Konzert und ich war der Einzige, der im Hochformat gefilmt hat, alle anderen so im Querformat. Ich habe mir gedacht, ja, ich habe es geschafft, ich hau euch hier den Altersschnitt zusammen und das heißt schon mal was, ja. Aber war insgesamt ein cooles Konzert. Neue Sängerin, weil ja Marie Fredriksson leider verstorben ist. War so ein bisschen gewöhnungsbedürftig, muss man sagen, wenn man die Hits halt kennt, mit der anderen Stimme, aber war schon gut. Ein Hitfeuerwerk, sage ich.
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Das Mix Radio Gran Canaria Mittwochnachmittag und diese Schlagzeile hat mich schockiert. Weltweit 1,4 Milliarden Liter weniger Bier gebraut. Die Bierproduktion weltweit ist rückläufig. China bleibt nach wie vor größter Bierproduzent und die Hopfenbranche rechnet mit einer schwierigen Lage. Das ist, weil ich jetzt öfter Wein trinke statt Bier, ne? Ich hab's ihnen ruiniert. Sorry, tut mir leid.

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0: Hört ihr, wie mein Sessel knarrt? Hört man das? Hier ist Mixradio Gran Canaria. Es wird Zeit, dass ich den Sessel gegen mein Sofa eintausche, glaube ich. Ja, wir begleiten euch Richtung Feierabend mit den News hier und noch eine Stunde die Inseltracks von 4 bis 6. Boah, das knarrt. Gleich hier, also geht ja nicht weg.
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5: Für die Meldungen im Studio Michael Miem. Nach dem schweren Erdbeben im Südwesten Japans ist die Zahl der bestätigten Todesopfer auf 13 gestiegen. Das teilte die Ministerpräsidentin des Landes mit. Nach Einschätzung der Behörden könnte die Zahl der Toten jedoch deutlich höher liegen. Die Rettungskräfte suchen unterdessen weiter in den schwer betroffenen Gebieten nach Vermissten. Die Waldbrände in Südeuropa halten die Einsatzkräfte weiter in Atem. Auf der griechischen Urlaubsinsel Paros mussten mehrere Ortschaften wegen eines außer Kontrolle geratenen Feuers geräumt werden. Bewohner wurden angewiesen, sich an die Strände in Sicherheit zu bringen. Auch an der französischen Atlantikküste bei Bordeaux kämpfen Feuerwehrleute weiter gegen Brände, die erneut aufgeflammt sind. Eine neue Hitzewelle mit Temperaturen bis zu 40 Grad erhöht dort die Gefahr, dass sich die Flammen erneut und weiter ausbreiten. In der Justizvollzugsanstalt Willig I in Nordrhein-Westfalen laufen Ermittlungen gegen zwei Vollzugsbeamte. Die Staatsanwaltschaft Krefeld wirft ihnen unter anderem Drogenhandel und Bestechlichkeit vor. Bereits Mitte Juli wurden in dem Gefängnis Durchsuchungen durchgeführt. Die Ermittlungen dauern an. Die Bundesregierung will heute weitreichende Änderungen in der Energiepolitik auf den Weg bringen. Geplant sind Reformen, die unter anderem Auswirkungen auf Solaranlagen und Windkraft haben könnten. Energie- und Umweltverbände kritisieren die Pläne und werfen Wirtschaftsministerin Reiche vor, den Ausbau der Energiewende auszubremsen. Über das Vorhaben muss anschließend noch der Bundestag entscheiden. Zum Welthepatitis-Tag fordert die Weltgesundheitsorganisation mehr Forschung, bessere Testangebote und einen leichteren Zugang zu Behandlungen. Weltweit leben nach Angaben der WHO 287 Millionen Menschen mit chronischer Hepatitis B oder C. Unbehandelt können die Virusinfektionen schwere Leberschäden bis hin zu Leberzirrhose oder Leberkrebs verursachen. Der E-Auto-Hype kühlt sich weltweit ab. Das Wachstum ist geringer als in den vergangenen Jahren ausgefallen. Demnach wurden im ersten Halbjahr rund 6,6 Millionen reine E-Fahrzeuge neu zugelassen. Ein Plus von 9% gegenüber dem Vorjahr. Der Markt wächst zwar weiter, das Tempo hat sich aber spürbar verlangsamt.
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2: Schönen Nachmittag, ich bin der Chris. Wir starten rein in Stunde 2, die Inseltracks von 4 bis 6 hier beim Mixradio Gran Canaria. Euch einen schönen Mittwochnachmittag. Fein, dass ihr da seid.
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0: Mix Radio Gran Canaria, Mittwochnachmittag, Wochenhälfte. Was tut sich in den US-Charts? Ich weiß es und ich verrate es euch. Die Top 5 im Schnelldurchlauf gibt's jetzt. Wieder auf der 5, das ist Dracula. Von der 6 rauf auf die 4 geht's für Ariana Grande. Ab da hat sich nichts mehr getan. Wieder Platz 3, Be Her. Platz 2, diese wie letzte Woche für Taylor Swift. Unverändert an der Spitze der US-Charts, das ist Choosin' Texas. Von den US Top 5 geht's zurück zum Sound für den Mittwochnachmittag, Weg Richtung Feierabend hier mit Mix Radio Gran Canaria.
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Mixradio Gran Canaria, wenn ihr gerade auf Urlaub seid hier, dann herzlich willkommen und habt ihr alles schon erledigt. Aber vielleicht hört ihr uns gerade in Deutschland und denkt, so ein kleiner Städtetrip wäre noch ganz nett heuer im Sommer. Ich habe für euch die schönsten Altstädte der Welt, die sind jetzt ausgezeichnet worden. Wir gehen die Liste durch, gleich.

0: Mixradio Gran Canaria und ich habe gesagt, ich habe für euch die schönsten Altstädte der Welt. Das ist nicht, was ich sage, was ich gesehen habe und so, sondern die wurden jetzt tatsächlich gekürt. Es gibt ein neues Ranking. Der Reiseveranstalter Tourlane hat weltweit 65 historische Stadtzentren verglichen und dabei verschiedene Kriterien berücksichtigt, darunter wie gut die Stadt zu Fuß erreichbar ist, historisches Alter, die Kosten für Führungen und die Beliebtheit auf Social Media. Und demnach, gehen wir die Liste durch, hier ist sie Neapel, Italien, Platz 1. Platz 2 geht an Córdoba in Spanien, dann kommt Frankreich, Avignon, Deutschland auch mit drinnen, überraschend, Regensburg. Dann kommt schon wieder Italien, Florenz. Platz 6 geht an meine Heimat, Salzburg, Österreich. Ja, und der Rest ist dann nicht mehr in Europa. Istanbul, so halb in Europa, ne? Auf Platz 10. Ja, cool, in ein paar Städten davon war ich schon, Neapel. Überrascht mich, dass das auf Platz 1 ist. War schon eine coole Stadt, aber auch sehr, sehr dreckig. Also, aber kann man schon machen. Gutes Essen, gute Pizza. Also von daher, schönen Urlaub, wenn ihr was geplant habt. Und fein, dass ihr hier seid. Hier ist Mix Radio Gran Canaria. Na, dass ich es noch rauskriege. Hier am Mittwochnachmittag.
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0: Das war schon wieder, die Inseltracks von 4 bis 6. Ich bin der Chris, freue mich, wenn wir uns wieder hören kommenden Mittwoch hier beim Mix Radio Gran Canaria. Gleich gibt's die News und mehr von den besten Hits für die Insel.
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5: Für die Meldungen im Studio Michael Miem. Nach dem schweren Erdbeben im Südwesten Japans ist die Zahl der bestätigten Todesopfer auf 13 gestiegen. Das teilte die Ministerpräsidentin des Landes mit. Nach Einschätzung der Behörden könnte die Zahl der Toten jedoch deutlich höher liegen. Die Rettungskräfte suchen unterdessen weiter in den schwer betroffenen Gebieten nach Vermissten. Die Waldbrände in Südeuropa halten die Einsatzkräfte weiter in Atem. Auf der griechischen Urlaubsinsel Paros mussten mehrere Ortschaften wegen eines außer Kontrolle geratenen Feuers geräumt werden. Bewohner wurden angewiesen, sich an die Strände in Sicherheit zu bringen. Auch an der französischen Atlantikküste bei Bordeaux kämpfen Feuerwehrleute weiter gegen Brände, die erneut aufgeflammt sind. Eine neue Hitzewelle mit Temperaturen bis zu 40 Grad erhöht dort die Gefahr, dass sich die Flammen erneut und weiter ausbreiten. In der Justizvollzugsanstalt Willig I in Nordrhein-Westfalen laufen Ermittlungen gegen zwei Vollzugsbeamte. Die Staatsanwaltschaft Krefeld wirft ihnen unter anderem Drogenhandel und Bestechlichkeit vor. Bereits Mitte Juli wurden in dem Gefängnis Durchsuchungen durchgeführt. Die Ermittlungen dauern an. Die Bundesregierung will heute weitreichende Änderungen in der Energiepolitik auf den Weg bringen. Geplant sind Reformen, die unter anderem Auswirkungen auf Solaranlagen und Windkraft haben könnten. Energie- und Umweltverbände kritisieren die Pläne und werfen Wirtschaftsministerin Reiche vor, den Ausbau der Energiewende auszubremsen. Über das Vorhaben muss anschließend noch der Bundestag entscheiden. Zum Welthepatitis-Tag fordert die Weltgesundheitsorganisation mehr Forschung, bessere Testangebote und einen leichteren Zugang zu Behandlungen. Weltweit leben nach Angaben der WHO 287 Millionen Menschen mit chronischer Hepatitis B oder C. Unbehandelt können die Virusinfektionen schwere Leberschäden bis hin zu Leberzirrhose oder Leberkrebs verursachen. Der E-Auto-Hype kühlt sich weltweit ab. Das Wachstum ist geringer als in den vergangenen Jahren ausgefallen. Demnach wurden im ersten Halbjahr rund 6,6 Millionen reine E-Fahrzeuge neu zugelassen. Ein Plus von 9% gegenüber dem Vorjahr. Der Markt wächst zwar weiter, das Tempo hat sich aber spürbar verlangsamt.

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0: Egal ob Donald Trump im Weißen Haus,
1: together we will make America great again.
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3: Für die Meldungen im Studio Michael Miem. Nach dem schweren Erdbeben im Südwesten Japans ist die Zahl der bestätigten Todesopfer auf 13 gestiegen. Das teilte die Ministerpräsidentin des Landes mit. Nach Einschätzung der Behörden könnte die Zahl der Toten jedoch deutlich höher liegen. Die Rettungskräfte suchen unterdessen weiter in den schwer betroffenen Gebieten nach Vermissten. Die Waldbrände in Südeuropa halten die Einsatzkräfte weiter in Atem. Auf der griechischen Urlaubsinsel Paros mussten mehrere Ortschaften wegen eines außer Kontrolle geratenen Feuers geräumt werden. Bewohner wurden angewiesen, sich an die Strände in Sicherheit zu bringen. Auch an der französischen Atlantikküste bei Bordeaux kämpfen Feuerwehrleute weiter gegen Brände, die erneut aufgeflammt sind. Eine neue Hitzewelle mit Temperaturen bis zu 40 Grad erhöht dort die Gefahr, dass sich die Flammen erneut und weiter ausbreiten. In der Justizvollzugsanstalt Willig I in Nordrhein-Westfalen laufen Ermittlungen gegen zwei Vollzugsbeamte. Die Staatsanwaltschaft Krefeld wirft ihnen unter anderem Drogenhandel und Bestechlichkeit vor. Bereits Mitte Juli wurden in dem Gefängnis Durchsuchungen durchgeführt. Die Ermittlungen dauern an. Die Bundesregierung will heute weitreichende Änderungen in der Energiepolitik auf den Weg bringen. Geplant sind Reformen, die unter anderem Auswirkungen auf Solaranlagen und Windkraft haben könnten. Energie- und Umweltverbände kritisieren die Pläne und werfen Wirtschaftsministerin Reiche vor, den Ausbau der Energiewende auszubremsen. Über das Vorhaben muss anschließend noch der Bundestag entscheiden. Zum Welthepatitis-Tag fordert die Weltgesundheitsorganisation mehr Forschung, bessere Testangebote und einen leichteren Zugang zu Behandlungen. Weltweit leben nach Angaben der WHO 287 Millionen Menschen mit chronischer Hepatitis B oder C. Unbehandelt können die Virusinfektionen schwere Leberschäden bis hin zu Leberzirrhose oder Leberkrebs verursachen. Der E-Auto-Hype kühlt sich weltweit ab. Das Wachstum ist geringer als in den vergangenen Jahren ausgefallen. Demnach wurden im ersten Halbjahr rund 6,6 Millionen reine E-Fahrzeuge neu zugelassen. Ein Plus von 9% gegenüber dem Vorjahr. Der Markt wächst zwar weiter, das Tempo hat sich aber spürbar verlangsamt.
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4: Für die Meldungen im Studio Michael Miem. Nach dem schweren Erdbeben im Südwesten Japans ist die Zahl der bestätigten Todesopfer auf 13 gestiegen. Das teilte die Ministerpräsidentin des Landes mit. Nach Einschätzung der Behörden könnte die Zahl der Toten jedoch deutlich höher liegen. Die Rettungskräfte suchen unterdessen weiter in den schwer betroffenen Gebieten nach Vermissten. Die Waldbrände in Südeuropa halten die Einsatzkräfte weiter in Atem. Auf der griechischen Urlaubsinsel Paros mussten mehrere Ortschaften wegen eines außer Kontrolle geratenen Feuers geräumt werden. Bewohner wurden angewiesen, sich an die Strände in Sicherheit zu bringen. Auch an der französischen Atlantikküste bei Bordeaux kämpfen Feuerwehrleute weiter gegen Brände, die erneut aufgeflammt sind. Eine neue Hitzewelle mit Temperaturen bis zu 40 Grad erhöht dort die Gefahr, dass sich die Flammen erneut und weiter ausbreiten. In der Justizvollzugsanstalt Willig I in Nordrhein-Westfalen laufen Ermittlungen gegen zwei Vollzugsbeamte. Die Staatsanwaltschaft Krefeld wirft ihnen unter anderem Drogenhandel und Bestechlichkeit vor. Bereits Mitte Juli wurden in dem Gefängnis Durchsuchungen durchgeführt. Die Ermittlungen dauern an. Die Bundesregierung will heute weitreichende Änderungen in der Energiepolitik auf den Weg bringen. Geplant sind Reformen, die unter anderem Auswirkungen auf Solaranlagen und Windkraft haben könnten. Energie- und Umweltverbände kritisieren die Pläne und werfen Wirtschaftsministerin Reiche vor, den Ausbau der Energiewende auszubremsen. Über das Vorhaben muss anschließend noch der Bundestag entscheiden. Zum Welthepatitis-Tag fordert die Weltgesundheitsorganisation mehr Forschung, bessere Testangebote und einen leichteren Zugang zu Behandlungen. Weltweit leben nach Angaben der WHO 287 Millionen Menschen mit chronischer Hepatitis B oder C. Unbehandelt können die Virusinfektionen schwere Leberschäden bis hin zu Leberzirrhose oder Leberkrebs verursachen. Der E-Auto-Hype kühlt sich weltweit ab. Das Wachstum ist geringer als in den vergangenen Jahren ausgefallen. Demnach wurden im ersten Halbjahr rund 6,6 Millionen reine E-Fahrzeuge neu zugelassen. Ein Plus von 9% gegenüber dem Vorjahr. Der Markt wächst zwar weiter, das Tempo hat sich aber spürbar verlangsamt.
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3: Für die Meldungen im Studio Michael Miem. Nach dem schweren Erdbeben im Südwesten Japans ist die Zahl der bestätigten Todesopfer auf 13 gestiegen. Das teilte die Ministerpräsidentin des Landes mit. Nach Einschätzung der Behörden könnte die Zahl der Toten jedoch deutlich höher liegen. Die Rettungskräfte suchen unterdessen weiter in den schwer betroffenen Gebieten nach Vermissten. Die Waldbrände in Südeuropa halten die Einsatzkräfte weiter in Atem. Auf der griechischen Urlaubsinsel Paros mussten mehrere Ortschaften wegen eines außer Kontrolle geratenen Feuers geräumt werden. Bewohner wurden angewiesen, sich an die Strände in Sicherheit zu bringen. Auch an der französischen Atlantikküste bei Bordeaux kämpfen Feuerwehrleute weiter gegen Brände, die erneut aufgeflammt sind. Eine neue Hitzewelle mit Temperaturen bis zu 40 Grad erhöht dort die Gefahr, dass sich die Flammen erneut und weiter ausbreiten. In der Justizvollzugsanstalt Willig I in Nordrhein-Westfalen laufen Ermittlungen gegen zwei Vollzugsbeamte. Die Staatsanwaltschaft Krefeld wirft ihnen unter anderem Drogenhandel und Bestechlichkeit vor. Bereits Mitte Juli wurden in dem Gefängnis Durchsuchungen durchgeführt. Die Ermittlungen dauern an. Die Bundesregierung will heute weitreichende Änderungen in der Energiepolitik auf den Weg bringen. Geplant sind Reformen, die unter anderem Auswirkungen auf Solaranlagen und Windkraft haben könnten. Energie- und Umweltverbände kritisieren die Pläne und werfen Wirtschaftsministerin Reiche vor, den Ausbau der Energiewende auszubremsen. Über das Vorhaben muss anschließend noch der Bundestag entscheiden. Zum Welthepatitis-Tag fordert die Weltgesundheitsorganisation mehr Forschung, bessere Testangebote und einen leichteren Zugang zu Behandlungen. Weltweit leben nach Angaben der WHO 287 Millionen Menschen mit chronischer Hepatitis B oder C. Unbehandelt können die Virusinfektionen schwere Leberschäden bis hin zu Leberzirrhose oder Leberkrebs verursachen. Der E-Auto-Hype kühlt sich weltweit ab. Das Wachstum ist geringer als in den vergangenen Jahren ausgefallen. Demnach wurden im ersten Halbjahr rund 6,6 Millionen reine E-Fahrzeuge neu zugelassen. Ein Plus von 9% gegenüber dem Vorjahr. Der Markt wächst zwar weiter, das Tempo hat sich aber spürbar verlangsamt.

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1: Gleich 10:30.
2: 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Warum? Weil KI ihnen mehr Glaubwürdigkeit verleiht und Nutzer so dazu verleitet, auf diese Betrugsmaschen hereinzufallen. Sie nutzen KI nicht nur, um glaubwürdigere Nachrichten zu verfassen, sondern auch, um absolut glaubwürdige Anrufe zu tätigen und sich als Reisebüro-Mitarbeiter oder Hotelangestellte auszugeben, bei denen wir angeblich eine Reservierung haben.

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1: Gleich 5:11 Uhr.

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1: 5 vor 12.

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5: Gleich 12:30.

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2: Genau 10 vor 1.